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5: Kurz vor 3:30, ich bin Dirk Justus. Wer hat im Rathaus von Görlitz künftig das Sagen? Das entscheidet sich heute. In der Neiße-Stadt steht die zweite Runde der Oberbürgermeisterwahl an. Amtsinhaber Octavian Ursu von der CDU und AfD-Herausforderer Sebastian Wippel treten gegeneinander an. Dieses Duell gab es bereits 2019. Wolfgang Kubicki ist neuer FDP-Vorsitzender. In einer Kampfabstimmung setzte er sich mit knapp 60% gegen Marie-Agnes Strack-Zimmermann durch. Die hatte ihre Gegenkandidatur erst auf dem Parteitag in Berlin kurzfristig angemeldet. Das befürchtete Verkehrschaos zwischen Österreich und Italien durch die Sperrung der Brenner-Autobahn ist ausgeblieben. Offenbar haben die meisten Autofahrer ihre geplante Fahrt über die Alpen verschoben. Den ganzen Tag über war die vielbefahrene Autobahn gesperrt. Tausende Anwohner protestierten gegen den zunehmenden Verkehr über die wichtige Nord-Süd-Verbindung. Paris Saint-Germain hat sich erneut Europas Fußballkrone aufgesetzt. Der Titelverteidiger gewann das Champions-League-Finale in Budapest gegen den FC Arsenal mit 5:4 nach Elfmeterschießen. In der regulären Spielzeit hatte der deutsche Nationalspieler Kai Havertz die Londoner in Front geschossen, ihr Paris ausglich. Radio PSR, neue Nachrichten wieder in einer halben Stunde.
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6: Wenig Wolken und trocken ist gerade angesagt. Die Temperaturen liegen aktuell zwischen 13 und 9 Grad. Heute kommen erstmal mehr Wolken durch. Im Vogtland und im Westerzgebirge kann vereinzelt nass werden, teils auch mit Gewitter. Das zieht dann ab. Später lockert's wieder auf und meist bleibt's trocken bei maximal 23 bis 26 Grad.
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6: Es gibt gerade keine Staus, man kommt entspannt durch. Staus oder Blitzer einfach melden unter 0800 023 und 4x die 4.

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3: Kurz vor drei. Ich bin Dirk Justus. In Görlitz steht heute die zweite Runde der Oberbürgermeisterwahl an. Amtsinhaber Octavian Urso von der CDU und AfD-Herausforderer Sebastian Wippel treten im zweiten Wahlgang gegeneinander an. Dieses Duell gab es bereits bei der Wahl 2019. Auch bei der Oberbürgermeisterwahl in Auebad Schlema hatte sich im ersten Anlauf keiner der Kandidaten direkt durchsetzen können. Hier steht dann nächsten Sonntag der zweite Wahlgang an. Die FDP hat einen neuen Vorsitzenden. Auf dem Parteitag in Berlin hat sich das liberale Urgestein Wolfgang Kubicki in einer Kampfabstimmung mit etwa 60% gegen Marie-Agnes Strack-Zimmermann durchgesetzt. Sie hatte ihre Gegenkandidatur erst kurzfristig auf dem Parteitag angemeldet. Der Politikwissenschaftler Emanuel Richter sagte bei Phoenix:
4: Das ist jetzt auch für ihn ein persönlicher Dämpfer und ehrlich gesagt kein guter Start für ihn, weil eben klar wird, es gibt eine Konkurrenz innerhalb der Partei, die ist fast so stark wie die Unterstützer von seiner Kandidatur. Und das ist mit dem heutigen Wahlgang sicherlich nicht beendet, sondern das wird als parteiinterner Kampf ganz sicherlich weitergehen.
3: Die Techniker-Krankenkasse hat letztes Jahr so viele mögliche Behandlungsfehler erfasst wie noch nie. Mehr als 7.500 Versicherte meldeten sich mit Verdachtsfällen, hieß es gegenüber den Funke-Zeitungen. Fast ein Drittel entfiel auf chirurgische Eingriffe. Der TK-Vorsitzende Baas forderte einen offeneren Umgang mit Fehlern. Paris Saint-Germain hat zum zweiten Mal in Folge Europas Fußballthron bestiegen. Der Titelverteidiger bezwang den FC Arsenal aus London im Champions-League-Finale in Budapest nach Elfmeterdrama mit 5:4. Mehr von Uwe Schimonek.
5: Der deutsche Nationalspieler Kai Havertz hat die Londoner bereits in der 6. Minute der regulären Spielzeit in Führung geschossen. In Hälfte 2 glich Paris durch einen berechtigten Elfmeter aus. Bis zum Ende der Verlängerung blieb es ein Spiel auf Augenhöhe und mit dem 1:1 ging es ins Elfmeterschießen. Da hatte Paris die stärkeren Nerven und das bessere Ende für sich.
3: Radio PSR, neue Nachrichten wieder in einer halben Stunde.
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6: Wenig Wolken und trocken ist gerade angesagt. Die Temperaturen liegen aktuell zwischen 13 und 9 Grad. Heute kommen erstmal mehr Wolken durch. Im Vogtland und im Westerzgebirge kann vereinzelt nass werden, teils auch mit Gewitter. Das zieht dann ab. Später lockert's wieder auf und meist bleibt's trocken bei maximal 23 bis 26 Grad.
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6: Es gibt gerade keine Staus, man kommt entspannt durch. Staus oder Blitzer einfach melden unter 0800 023 und 4 mal die 4.

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1: Kurz vor 3:30, ich bin Dirk Justes. In Görlitz steht heute die zweite Runde der Oberbürgermeisterwahl an. Amtsinhaber Octavian Urso von der CDU und AfD-Herausforderer Sebastian Wippel treten gegeneinander an. Dieses Duell gab es bereits 2019. In Auebad Schlema ist nächsten Sonntag die zweite Runde der OBM-Wahl. Die FDP hat einen neuen Vorsitzenden. Auf dem Parteitag in Berlin hat sich Urgestein Wolfgang Kubicki in einer Kampfabstimmung mit etwa 60% gegen Marie-Agnes Strack-Zimmermann durchgesetzt. Sie hatte ihre Gegenkandidatur erst kurzfristig auf dem Parteitag angemeldet. Die Techniker-Krankenkasse hat letztes Jahr so viele mögliche Behandlungsfehler erfasst wie noch nie. Mehr als 7.500 Versicherte meldeten sich mit Verdachtsfällen, hieß es gegenüber den Funke-Zeitungen. Fast ein Drittel entfiel auf chirurgische Eingriffe. Der TK-Vorsitzende Baas forderte einen offeneren Umgang mit Fehlern. Paris Saint-Germain hat den Titel in der Fußball-Champions League verteidigt. PSG gewann das Finale in Budapest gegen den FC Arsenal 5:4 nach Elfmeterschießen. Nach der regulären Spielzeit hat es 1:1 gestanden. DFB-Kicker Kai Havertz hatte die Londoner in der regulären Spielzeit in Führung geschossen. Radio PSR, neue Nachrichten wieder in einer halben Stunde.
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2: Wenig Wolken und trocken ist gerade angesagt. Die Temperaturen liegen aktuell zwischen 13 und 9 Grad. Heute kommen erstmal mehr Wolken durch. Im Vogtland und im Westerzgebirge kann vereinzelt nass werden, teils auch mit Gewitter. Das zieht dann ab. Später lockert's wieder auf und meist bleibt's trocken bei maximal 23 bis 26 Grad.
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2: Nichts los im Moment, die Straßen in Sachsen sind frei. Staus oder Blitzer einfach melden unter 0800 023 und 4 mal die 4.

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6: Kurz vor vier. Ich bin Dirk Jostes. Guten Morgen. Tag der Entscheidung in Görlitz. Heute steht die zweite Runde der Oberbürgermeisterwahl an. Es kommt zu einem Duell, das es schon bei der letzten Wahl 2019 gab. Mehr von Benno Hille.
7: Amtsinhaber Oktavian Ursu von der CDU und sein AfD-Herausforderer Sebastian Wippel treten gegeneinander an. Ursu hatte im ersten Wahlgang 49,1% der Stimmen geholt. Wippel kam auf 44,3%. Heute entscheidet sich nun, wer von den beiden die nächsten Jahre das Sagen im Rathaus der Neiße-Stadt hat. Auch bei der Oberbürgermeisterwahl in Auerbach Schlemer hatte im ersten Anlauf kein Kandidat die absolute Mehrheit geholt. Hier findet nächsten Sonntag der zweite Wahlgang statt.
6: Wolfgang Kubicki ist neuer FDP-Chef. Beim Parteitag in Berlin bekam er 390 der 680 Stimmen, also knapp 60%. Nachdem Marie-Agnes Strack-Zimmermann überraschend ebenfalls kandidiert hatte. Kubicki sagte nach der Verkündung des Wahlergebnisses:
8: Ich nehme die Wahl an und ich spüre die Bürde der Erwartungen. Und ich will versuchen, mit euch allen dieser Bürde gerecht zu werden. Die erste Herausforderung ist Sachsen-Anhalt. Und ich werde alles tun, dass diese Wahl für die Freien Demokraten erfolgreich sind, weil wir Deutschland damit beweisen können, die Freien Demokraten sind wieder da. Denn dort haben die Menschen sonst nur die Alternative zwischen Volksfront und Völkischer Front. Es braucht eine starke liberale Kraft in Sachsen-Anhalt.
6: Das befürchtete Verkehrschaos zwischen Österreich und Italien durch die Sperrung der Brenner-Autobahn ist ausgeblieben. Offenbar haben die meisten Autofahrer ihre geplante Fahrt über die Alpen verschoben. Den ganzen Tag über war die vielbefahrene Autobahn gesperrt. Tausende Anwohner protestierten gegen den zunehmenden Verkehr über die wichtige Nord-Süd-Verbindung. Bürgermeister Karl Mühlsteiger aus der Gemeinde Gries am Brenner sagte in der ARD:
9: Der Bevölkerung reicht's, es ist ein Hilfeschrei. Und wenn die Politik nicht reagiert darauf, werden weitere Demonstrationen die Folge sein.
6: Paris Saint-Germain hat sich erneut Europas Fußballkrone aufgesetzt. Der Titelverteidiger gewann das Champions-League-Finale in Budapest gegen den FC Arsenal mit 5:4 nach Elfmeterschießen. In der regulären Spielzeit hatte der deutsche Nationalspieler Kai Havertz die Londoner in Front geschossen, ihr Paris ausglich. Radio PSR, neue Nachrichten wieder in einer halben Stunde.
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10: Wenig Wolken und trocken ist gerade angesagt. Die Temperaturen liegen aktuell zwischen 13 und 9 Grad. Heute kommen erstmal mehr Wolken durch. Im Vogtland und im Westerzgebirge kann vereinzelt nass werden, teils auch mit Gewitter. Das zieht dann ab. Später lockert's wieder auf und meist bleibt's trocken bei maximal 23 bis 26 Grad.
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10: Auf der A4 Görlitz Richtung Dresden, bitte aufpassen, ist in Höhe Burkau die Autobahn nach einem Unfall gesperrt. Staus oder Blitzer einfach melden unter 0800 023 und 4 mal die 4.

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5: Kurz vor 16:30. Ich bin Dirk Justus. Guten Morgen. Wer hat im Rathaus von Görlitz künftig das Sagen? Das entscheidet sich heute. In der Neiße-Stadt steht die zweite Runde der Oberbürgermeisterwahl an. Amtsinhaber Octavian Ursu von der CDU und AfD-Herausforderer Sebastian Wippel treten gegeneinander an. Dieses Duell gab es bereits 2019. Wolfgang Kubicki ist neuer FDP-Vorsitzender. In einer Kampfabstimmung setzte er sich mit knapp 60% gegen Marie-Agnes Strack-Zimmermann durch. Die hatte ihre Gegenkandidatur erst auf dem Parteitag in Berlin kurzfristig angemeldet. Das befürchtete Verkehrschaos zwischen Österreich und Italien durch die Sperrung der Brenner-Autobahn ist ausgeblieben. Offenbar haben die meisten Autofahrer ihre geplante Fahrt über die Alpen verschoben. Den ganzen Tag über war die vielbefahrene Autobahn gesperrt. Tausende Anwohner protestierten gegen den zunehmenden Verkehr über die wichtige Nord-Süd-Verbindung. Paris Saint-Germain hat sich erneut Europas Fußballkrone aufgesetzt. Der Titelverteidiger gewann das Champions-League-Finale in Budapest gegen den FC Arsenal mit 5:4 nach Elfmeterschießen. In der regulären Spielzeit hatte der deutsche Nationalspieler Kai Havertz die Londoner in Front geschossen, ihr Paris Ausgleich. Radio PSR, neue Nachrichten wieder in einer halben Stunde.
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6: Wenig Wolken und trocken ist gerade angesagt. Die Temperaturen liegen aktuell zwischen 13 und 9 Grad. Heute kommen erstmal mehr Wolken durch. Im Vogtland und im Westerzgebirge kann vereinzelt nass werden, teils auch mit Gewitter. Das zieht dann ab. Später lockert es wieder auf und meist bleibt es trocken bei maximal 23 bis 26 Grad.
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6: Auf der A4 Görlitz Richtung Dresden, bitte aufpassen, ist in Höhe Burkau die Autobahn nach einem Unfall gesperrt. Staus oder Blitzer einfach melden unter 0800 023 und 4x die 4.

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3: Kurz vor fünf. Ich bin Dirk Justus. Guten Morgen. Tag der Entscheidung in Görlitz. Heute steht die zweite Runde der Oberbürgermeisterwahl an. Es kommt zu einem Duell, das es schon bei der letzten Wahl 2019 gab. Mehr von Benno Hille.
4: Amtsinhaber Octavian Ursu von der CDU und sein AfD-Herausforderer Sebastian Wippel treten gegeneinander an. Ursu hatte im ersten Wahlgang 49,1% der Stimmen geholt, Wippel kam auf 44,3%. Heute entscheidet sich nun, wer von den beiden die nächsten Jahre das Sagen im Rathaus der Neiße-Stadt hat. Auch bei der Oberbürgermeisterwahl in Auerbach Schlemer hatte im ersten Anlauf kein Kandidat die absolute Mehrheit geholt. Hier findet nächsten Sonntag der zweite Wahlgang statt.
3: Die FDP hat einen neuen Vorsitzenden. Auf dem Parteitag in Berlin hat sich Urgestein Wolfgang Kubicki in einer Kampfabstimmung mit etwa 60% gegen Marie-Agnes Strack-Zimmermann durchgesetzt. Sie hatte ihre Gegenkandidatur erst kurzfristig auf dem Parteitag angemeldet. Wegen der Enttäuschung vieler Mitglieder über den Rückzieher des NRW-Landesvorsitzenden Henning Höhne für den Posten. Hart ging sie auch mit der von Kubicki geführten Brandmauerdebatte ins Gericht. Die Techniker-Krankenkasse hat letztes Jahr so viele mögliche Behandlungsfehler erfasst wie noch nie. Mehr als 7.500 Versicherte meldeten sich mit Verdachtsfällen, hieß es gegenüber den Funke-Zeitungen. Fast ein Drittel entfiel auf chirurgische Eingriffe. Der TK-Vorsitzende Baas forderte einen offeneren Umgang mit Fehlern. Paris Saint-Germain hat sich das zweite Mal in Folge Europas Fußballkrone aufgesetzt. Der Titelverteidiger gewann das Champions-League-Finale in Budapest gegen den FC Arsenal mit 5:4 nach Elfmeterschießen. In der regulären Spielzeit hatte der deutsche Nationalspieler Kai Havertz die Londoner in Front geschossen, ehe Paris ausglich und das bessere Ende für sich hatte. Havertz sagte dazu bei Sky.
5: Ja, die haben, glaube ich, sehr, sehr viel Qualität auf jeder Position. Finale sowieso, wenn du was anderes, vor allem mit den frühen Führungen gehst, dann will man vielleicht eher das Ergebnis halten. Das haben wir dann versucht, haben es auch über lange Strecken geschafft. Im Endeffekt ist es so gekommen, wie es gekommen ist, muss man akzeptieren. Nächstes Jahr versuchen wir es erneut.
3: Radio PSR, neue Nachrichten wieder in einer halben Stunde.
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6: Wolkig ist es heute Morgen. Im Lauf des Vormittags schieben sich noch mehr Wolken rein. Und in der Südwesthälfte kann es vereinzelt schauern und krachen. Am Nachmittag wird es kurz mal trockener. Zum Abend kommen dann von Westen wieder mehr Schauer und teils kräftige Gewitter mit Starkregen und Hagel dazu. Dazu werden es warm bei 24 bis 26 Grad. Morgen zieht am Morgen erst Regen ab. Dann bleibt es meistens wolkig mit einzelnen Schauern, maximal 22 Grad.
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6: Auf der A4 Görlitz Richtung Dresden, bitte aufpassen, da ist in Höhe Burkau die Autobahn nach einem Unfall gesperrt. Staus oder Blitzer einfach melden unter 0800 023 und 4x4.

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1: Kurz vor 5:30, ich bin Dirk Jostes, guten Morgen. In Görlitz steht heute die zweite Runde der Oberbürgermeisterwahl an. Amtsinhaber Octavian Urso von der CDU und AfD-Herausforderer Sebastian Wippel treten gegeneinander an. Dieses Duell gab es bereits 2019. In Aue-Bad Schlema ist nächsten Sonntag die zweite Runde der OBM-Wahl. Die FDP hat einen neuen Vorsitzenden. Auf dem Parteitag in Berlin hat sich Urgestein Wolfgang Kubicki in einer Kampfabstimmung mit etwa 60% gegen Marie-Agnes Strack-Zimmermann durchgesetzt. Sie hatte ihre Gegenkandidatur erst kurzfristig auf dem Parteitag angemeldet. Die Techniker-Krankenkasse hat letztes Jahr so viele mögliche Behandlungsfehler erfasst wie noch nie. Mehr als 7.500 Versicherte meldeten sich mit Verdachtsfällen, hieß es gegenüber den Funke-Zeitungen. Fast ein Drittel entfiel auf chirurgische Eingriffe. Der TK-Vorsitzende Baas forderte einen offeneren Umgang mit Fehlern. Paris Saint-Germain hat den Titel in der Fußball-Champions League verteidigt. PSG gewann das Finale in Budapest gegen den FC Arsenal 5:4 nach Elfmeterschießen. Nach der regulären Spielzeit hat es 1:1 gestanden. DFB-Kicker Kai Havertz hatte die Londoner in der regulären Spielzeit in Führung geschossen. Radio PSR, neue Nachrichten wieder in einer halben Stunde.
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2: Wolkig ist es heute Morgen. Im Lauf des Vormittags schieben sich noch mehr Wolken rein. Und in der Südwesthälfte kann es vereinzelt schauern und krachen. Am Nachmittag wird es kurz mal trockener. Zum Abend kommen dann von Westen wieder mehr Schauer und teils kräftige Gewitter mit Starkregen und Hagel dazu. Dazu werden es warm bei 24 bis 26 Grad. Morgen zieht am Morgen erst Regen ab. Dann bleibt's meistens wolkig mit einzelnen Schauern, maximal 22 Grad.
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2: Auf der A4 Görlitz Richtung Dresden, bitte aufpassen, da ist in Höhe Burkau die Autobahn nach einem Unfall gesperrt. Staus oder Blitzer einfach melden unter 0800 023 und 4x die 4.
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4: Kurz vor sechs. Ich bin Eileen Schallhorn. Guten Morgen. Wolfgang Kubicki ist der neue FDP-Chef. Beim Parteitag in Berlin setzte er sich mit rund 60% gegen Marie-Agnes Strack-Zimmermann durch, die ihre Kandidatur erst kurzfristig auf dem Parteitag angemeldet hatte. Der 74-Jährige sagte, er spüre die Bürde der Verantwortung und richtete den Blick auf die nächste Landtagswahl in Sachsen-Anhalt im September. Er werde alles tun, dass die FDP dort erfolgreich abschneidet, so Kubicki. Das BAföG wird wohl doch nicht erhöht, das glaubt Bundesforschungsministerin Dorothee Bär. Dirk Justes mit den Einzelheiten.
5: Die CSU-Politikerin sagt in den Funke-Zeitungen, sie habe gehört, dass die Reform der Studie-Ausbildungsförderung von den Regierungsfraktionen nicht mehr unterstützt wird. Bär sagte weiter, dafür habe sie Verständnis und verwies auf Kürzungen bei Pflegebedürftigen und beim Kindergeld. Da könne man nicht woanders gleichzeitig höhere Leistungen versprechen. Aus ihrer Sicht ist es ein Privileg, dass es BAföG gibt und keine Studiengebühren. Neben dem Studium zu jobben sei kein Drama, sondern eine wichtige Erfahrung, so Bär.
4: Wie kann die Wirtschaft im Osten Deutschlands weiter vorangebracht werden? Darum geht es ab heute in Bad Saarow. Das Ostdeutsche Wirtschaftsforum startet in Brandenburg mit Vertretern aus Wirtschaft, Wissenschaft und Politik. Auch Kanzler Merz und Wirtschaftsministerin Reiche werden erwartet. Rauchen schadet der Gesundheit und doch greifen viele Menschen tagtäglich zur Kippe oder zur E-Zigarette. Genau darum geht es heute am Weltnichtrauchertag. Auch in Deutschland ist das Rauchen immer noch weit verbreitet. Fast jeder Fünfte macht das. Paris Saint-Germain hat zum zweiten Mal in Folge Europas Fußballthron bestiegen. Der Titelverteidiger bezwang den FC Arsenal aus London im Champions-League-Finale in Budapest nach 11-Meter-Drama mit 5:4. Mehr von Uwe Schimonek.
6: Der deutsche Nationalspieler Kai Havertz hat die Londoner bereits in der 6. Minute der regulären Spielzeit in Führung geschossen. In Hälfte 2 glich Paris durch einen berechtigten Elfmeter aus. Bis zum Ende der Verlängerung blieb es ein Spiel auf Augenhöhe und mit dem 1:1 ging es ins Elfmeterschießen. Da hatte Paris die stärkeren Nerven und das bessere Ende für sich.
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7: Wolkig ist es heute Morgen. Im Lauf des Vormittags schieben sich noch mehr Wolken rein. Und in der Südwesthälfte kann es vereinzelt schauern und krachen. Am Nachmittag wird es kurz mal trockener. Zum Abend kommen dann von Westen wieder mehr Schauer und teils kräftige Gewitter mit Starkregen und Hagel dazu. Dazu werden es warm bei 24 bis 26 Grad. Morgen zieht am Morgen erst Regen ab. Dann bleibt's meistens wolkig mit einzelnen Schauern, maximal 22 Grad.
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7: Auf der A4 Görlitz Richtung Dresden, bitte aufpassen, zwischen der Raststätte Oberlausitz Nord und U-Hüst hat es einen Unfall gegeben. Staus oder Blitzer einfach melden unter 0800 023 und 4x4.
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8: Mit Ausschlafen war mal wieder nix. Schönen guten Morgen am Sonntag. Um 6 haben wir's. Und während ihr euch erstmal ein schönes Käffchen macht, gibt's von mir jetzt eine halbe Stunde Mucke nonstop. Geht los mit Tom Gregory Footprints. Ich bin Jenny, kommt ganz entspannt an im Sonntag.

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5: Kurz vor 6:30. Ich bin Anna Löwer. Guten Morgen. Wolfgang Kubicki ist neuer FDP-Vorsitzender. In einer Kampfabstimmung setzte er sich mit knapp 60% gegen Marie-Agnes Strack-Zimmermann durch. Die hatte ihre Gegenkandidatur erst auf dem Parteitag in Berlin kurzfristig angemeldet. Eine BAföG-Erhöhung ist wohl erstmal vom Tisch, das glaubt Bundesforschungsministerin Bär. Den Funke-Zeitungen sagte sie, eine Reform der Studi-Ausbildungsförderung habe bei Schwarz-Rot keine Mehrheit mehr. Sie verweist auf Kürzungen bei Pflegebedürftigen und beim Kindergeld, da könne man nicht woanders höhere Leistungen versprechen. An vielen Orten gibt's heute Aktionen, die auf die Gefahren von Tabak, Nikotin und Co. aufmerksam machen, denn es ist Weltnichtrauchertag. In Deutschland raucht fast jeder Fünfte. Vor allem bei Jugendlichen sind Kippen und E-Zigaretten in den letzten Jahren wieder beliebter geworden. Wer hat im Rathaus von Görlitz künftig das Sagen? Das entscheidet sich heute. In der Neiße Stadt steht die zweite Runde der Oberbürgermeisterwahl an. Amtsinhaber Octavian Urso von der CDU und AfD-Herausforderer Sebastian Wippel treten gegeneinander an. Dieses Duell gab es bereits 2019. Paris Saint-Germain hat sich erneut Europas Fußballkrone aufgesetzt. Der Titelverteidiger gewann das Champions-League-Finale in Budapest gegen den FC Arsenal mit 5:4 nach Elfmeterschießen. 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Neue Nachrichten wieder in einer halben Stunde.
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6: Wolkig ist es heute Morgen. Im Lauf des Vormittags schieben sich noch mehr Wolken rein. Und in der Südwesthälfte kann es vereinzelt schauern und krachen. Am Nachmittag wird es kurz mal trockener. Zum Abend kommen dann von Westen wieder mehr Schauer und teils kräftige Gewitter mit Starkregen und Hagel dazu. Dazu werden es warm bei 24 bis 26 Grad. Morgen zieht am Morgen erst Regen ab. Dann bleibt es meistens wolkig mit einzelnen Schauern, maximal 22 Grad.
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6: Auf der A4 Görlitz Richtung Dresden, bitte aufpassen, zwischen der Raststätte Oberlausitz Nord und U-Hüst hat es einen Unfall gegeben. Staus oder Blitzer einfach melden unter 0800 023 und 4x4.
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7: 6:30 am Sonntag. Ganz liebe Grüße zu euch in die Backstube, wo gerade die nächste Ladung Brot aus dem Ofen rausgeholt wird. Ich bin Jenny, wir ziehen wieder zusammen durch auf Arbeit und gönnen uns jetzt erstmal einen richtig guten Muntermacher. Das ist Ray, Where is my Husband? Einer der besten Hits von heute.

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1: Kurz vor sieben. Ich bin Eileen Schallhorn. Guten Morgen. Tag der Entscheidung in Görlitz. Heute steht die zweite Runde der Oberbürgermeisterwahl an. Es kommt zu einem Duell, das es schon bei der letzten Wahl 2019 gab. Mehr von Benno Hille.
2: Amtsinhaber Octavian Ursu von der CDU und sein AfD-Herausforderer Sebastian Wippel treten gegeneinander an. Ursu hatte im ersten Wahlgang 49,1% der Stimmen geholt, Wippel kam auf 44,3%. Heute entscheidet sich nun, wer von den beiden die nächsten Jahre das Sagen im Rathaus der Neiße-Stadt hat. Auch bei der Oberbürgermeisterwahl in Auerbach Schlema hatte im ersten Anlauf kein Kandidat die absolute Mehrheit geholt. Hier findet nächsten Sonntag der zweite Wahlgang statt.
1: Wolfgang Kubicki ist der neue FDP-Chef. Beim Parteitag in Berlin setzte er sich mit rund 60% gegen Marie-Agnes Strack-Zimmermann durch, die ihre Kandidatur erst kurzfristig auf dem Parteitag angemeldet hatte. Der 74-Jährige sagte, er spüre die Bürde der Verantwortung und richtete den Blick auf die nächste Landtagswahl in Sachsen-Anhalt im September. Er werde alles tun, dass die FDP dort erfolgreich abschneidet, so Kubicki. Das BAföG wird wohl doch nicht erhöht, das glaubt Bundesforschungsministerin Dorothee Bär. Dirk Justes mit den Einzelheiten.
3: Die CSU-Politikerin sagte den Funke-Zeitungen, sie habe gehört, dass die Reform der Studi-Ausbildungsförderung von den Regierungsfraktionen nicht mehr unterstützt wird. Bär sagte weiter, dafür habe sie Verständnis und verwies auf Kürzungen bei Pflegebedürftigen und beim Kindergeld. Da könne man nicht woanders gleichzeitig höhere Leistungen versprechen. Aus ihrer Sicht ist es ein Privileg, dass es BAföG gibt und keine Studiengebühren. Neben dem Studium zu jobben sei kein Drama, sondern eine wichtige Erfahrung, so Bär.
1: Mehr als 150 historische Umgebindehäuser im Dreiländereck sind dieses Wochenende für Besucher geöffnet, in Tschechien, Polen und auch hier bei uns in Sachsen. Rund 20.000 solcher Umgebindehäuser gibt es noch in der Region. Allein in Sachsen stehen gut 6.500 unter Denkmalschutz. Paris Saint-Germain hat sich erneut Europas Fußballkrone aufgesetzt. Der Titelverteidiger gewann das Champions-League-Finale in Budapest gegen den FC Arsenal mit 5:4 nach Elfmeterschießen. In der regulären Spielzeit hatte der deutsche Nationalspieler Kai Havertz die Londoner in Front geschossen, ehe Paris ausglich. 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Neue Nachrichten wieder in einer halben Stunde.
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4: Erstmal ziemlich sonnig geht's in den Morgen, aber schon im Vormittag ziehen viele Wolken rein. In der Südwesthälfte kann's auch mal einen Schauer geben und es kracht vereinzelt. Am Nachmittag ist dann kurz eher Pause. Zum Abend kommen von Westen her wieder mehr Schauer und teils kräftige Gewitter. Mit Starkregen und Hagel. Dazu gibt's heute maximal 24 bis 26 Grad. Morgen zieht früh Regen ab, danach viele Wolken mit ein bisschen Sonne, maximal 22 Grad.
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4: Auf der A72 Chemnitz Richtung Zwickau. Vorsicht, in Höhe Stolberg West liegt ein totes Tier auf der Autobahn. Auf der A4 Görlitz Richtung Dresden hat es zwischen der Raststätte Oberlausitz Nord und Uhüst einen Unfall gegeben. Staus oder Blitzer einfach melden unter 0800 023 und 4x die 4.
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5: Happy Sonntag wünschen wir euch. Es ist der letzte Tag im Mai. Mittlerweile sind es nur noch anderthalb Wochen bis zur Fußball-WM. Ich bin schon heiß wie Frittenfett und Radio PSR-Star Leonie, die ist mittlerweile auch in dem Alter, wo sie lieber Sport guckt, als Sport selber zu machen.
6: Also früher hatte ich gesagt, Sport machen. Jetzt bin ich relativ faul und habe die Zeit nicht. Und wenn ich die hätte, dann schlafe ich da lieber. Deswegen gerade wahrscheinlich eher Sport schauen.
5: Genau. Lieber mit der Chipstüte auf der Couch sitzen und sich zusammen drüber aufregen, was die Profisportler im Fernsehen gerade alles falsch machen. Also der Countdown läuft zur Fußball-Weltmeisterschaft und wir starten jetzt erstmal ganz entspannt in den Sonntag zusammen mit Leonies Don't Worry.

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0: PSA, das 1x1 des Christentums.
1: Heute 3 in 1.
2: 3 in 1, das ist nicht das neueste Superpflegeprodukt, sondern das ist die Art, wie Christen sich Gott vorstellen, als Dreieinigkeit von Vater, Sohn und Heiligem Geist.
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2: Nein, es ist die Vorstellung, dass Gott auf drei verschiedene Arten erfahrbar ist. Als Vater im Himmel, der die ganze Welt erschaffen hat und ihre Geschicke leitet.
1: Als Sohn Jesus Christus, der als Mensch die Erfahrungen und auch das Leiden der Menschen teilt, der sogar gestorben und wieder auferstanden ist.
2: Und als Heiliger Geist, als die Kraft Gottes, die Menschen hilft, Gott zu erkennen, seine Botschaft begeistert weiterzusagen und danach zu leben.
1: Und wie gesagt, das lässt sich nicht feinsäuberlich trennen. Genauso wenig wie ein Stück Stoff, das in drei Lagen gefaltet ist. Dreifaltigkeit ist übrigens auch ein Begriff, den Christen dafür verwenden.
2: Oder wie ein Dreieck. Es hat drei Seiten, aber alle gehören zusammen. Ein Dreieck ist auch auf vielen Bildern das Symbol für den dreieinigen Gott.
1: Das Dreieinigkeitsfest oder auf Lateinisch Trinitatisfest feiern Christen eine Woche nach Pfingsten.
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7: Kurz vor 7:30. Ich bin Anna Löwer. Guten Morgen. Eine BAföG-Erhöhung hat aktuell wohl keine Chance. Das glaubt Bundesforschungsministerin Bär. Sie habe gehört, dass die Regierungsfraktionen die Reform nicht mehr unterstützen, sagte die CSU-Politikerin den Funke-Zeitungen. Sie verweist auf Kürzungen bei der Pflege und beim Kindergeld. Da könne es nicht woanders höhere Leistungen geben. Die FDP hat einen neuen Vorsitzenden. Auf dem Parteitag in Berlin hat sich Urgestein Wolfgang Kubicki in einer Kampfabstimmung mit etwa 60% gegen Marie-Agnes Strack-Zimmermann durchgesetzt. Sie hatte ihre Gegenkandidatur erst kurzfristig auf dem Parteitag angemeldet. Rauchen schadet der Gesundheit und doch greifen viele Menschen tagtäglich zur Kippe oder E-Zigarette. Genau darum geht's heute am Weltnichtrauchertag. Auch in Deutschland ist Rauchen immer noch weit verbreitet. Fast jeder Fünfte macht das. In Görlitz steht heute die zweite Runde der Oberbürgermeisterwahl an. Amtsinhaber Octavian Urso von der CDU und AfD-Herausforderer Sebastian Wippel treten gegeneinander an. Dieses Duell gab es bereits 2019. Paris Saint-Germain hat den Titel in der Fußball-Champions League verteidigt. PSG gewann das Finale in Budapest gegen den FC Arsenal 5:4 nach Elfmeterschießen. Nach der regulären Spielzeit hat es 1:1 gestanden. Radio PSR, neue Nachrichten wieder in einer halben Stunde.
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8: Erstmal ziemlich sonnig geht's in den Morgen, aber schon im Vormittag ziehen viele Wolken rein. In der Südwesthälfte kann es auch mal einen Schauer geben und es kracht vereinzelt. Am Nachmittag ist dann kurz eher Pause. Zum Abend kommen von Westen her wieder mehr Schauer und teils kräftige Gewitter. Mit Starkregen und Hagel. Dazu gibt's heute maximal 24 bis 26 Grad. Morgen zieht früh Regen ab, danach viele Wolken mit ein bisschen Sonne, maximal 22 Grad.
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8: Auf der A72 Chemnitz Richtung Zwickau, bitte aufpassen, in Höhe Stolberg West liegt ein totes Tier auf der Autobahn. Auf der A4 Görlitz Richtung Dresden hat es zwischen der Raststätte Oberlausitz Nord und Uhüst einen Unfall gegeben. Staus oder Blitzer einfach melden unter 0800 023 und 4x die 4.
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5: Na schönen guten Morgen. 7:30 haben wir's. Die Brötchen sind schon im Ofen, die Kaffeemaschine läuft. Und von uns gibt's jetzt eine extra Portion Lieblingshits hier bei Radio PSR. Tag, ich bin Jenny, spiel euch gleich die ganz neue Single von Jennifer Lopez zusammen mit David Guetta. Und bei den beiden in Kombi kann doch nur ein richtig heißer Sommerhit rauskommen. Und genau das ist er auch geworden. Save Me Tonight spiele ich euch in einer Viertelstunde. Vorher gibt's einen der besten 2000er von Pink für die Abwechslung. Und jetzt machen wir erstmal die Swifties glücklich. Hier ist für euch Taylor Swift mit Opalite.

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1: Jennifer Lopez und David Guetta.

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10: Kurz vor 8, ich bin Eileen Schallhorn. Guten Morgen. Wer hat im Rathaus von Görlitz künftig das Sagen? Das entscheidet sich heute. In der Neiße-Stadt steht die zweite Runde der Oberbürgermeisterwahl an. Amtsinhaber Octavian Ursu von der CDU und AfD-Herausforderer Sebastian Wippel treten gegeneinander an. Auch bei der Oberbürgermeisterwahl in Aue-Bad Schlema hatte im ersten Anlauf keiner der Kandidaten die absolute Mehrheit geholt. Hier gibt es nächsten Sonntag den zweiten Wahlgang. Eine BAföG-Erhöhung ist wohl erstmal vom Tisch. Das glaubt Bundesforschungsministerin Dorothee Bär. Die CSU-Frau sagte den Funke-Zeitungen, sie habe gehört, die Regierungsfraktionen unterstützten die Reform nicht mehr. Bär zeigt dafür Verständnis und verweist auf Kürzungen bei Pflegebedürftigen und beim Kindergeld. Da könne man nicht woanders höhere Leistungen versprechen, sagt sie. Bär nennt BAföG und fehlende Studiengebühren ein Privileg. Neben dem Studium zu jobben sei kein Drama, sondern eine wichtige Erfahrung, sagte sie. An vielen Orten gibt es heute Aktionen, die auf die Gefahren von Tabak, Nikotin und Co. aufmerksam machen, denn es ist Weltnichtrauchertag. In Deutschland raucht fast jeder Fünfte. Vor allem bei Jugendlichen sind Kippen und E-Zigaretten in den letzten Jahren wieder beliebter geworden. Der Bundesdrogenbeauftragte Hendrik Streeck.
11: Aromen, die den Einstieg für Kinder und Jugendliche erleichtern, müssen vom Markt. Cola, Kaugummi, Erdbeer machen ein Abhängigkeitsprodukt am Ende angenehmer, süßer und sozial auch anschlussfähiger, wenn es eben nur nach Kiwi riecht und nicht nach Rauch. Und solche Aromen senken insgesamt die Hemmschwelle fürs Rauchen und den Konsum solcher Produkte.
10: Die Weinbergskirche in Dresden-Trachenberge hat einen neuen Außenbereich. Mit einem Festgottesdienst wird der heute Nachmittag eingeweiht. Fast eine 500.000 Euro aus ehemaligen DDR-Geldern ist in die Sanierung geflossen. Auch Arbeiten an der Kirche und dem Glockenturm wurden damit unterstützt. Paris Saint-Germain hat sich erneut Europas Fußballkrone aufgesetzt. Der Titelverteidiger gewann das Champions-League-Finale in Budapest gegen den FC Arsenal mit 5:4 nach Elfmeterschießen. In der regulären Spielzeit hatte der deutsche Nationalspieler Kai Havertz die Londoner in Front geschossen, ehe Paris ausglich. Radio PSR, neue Nachrichten wieder in einer Stunde.
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4: Erstmal ziemlich sonnig geht's in den Morgen, aber schon im Vormittag ziehen viele Wolken rein. In der Südwesthälfte kann es auch mal einen Schauer geben und es kracht vereinzelt. Am Nachmittag ist dann kurz eher Pause. Zum Abend kommen von Westen her wieder mehr Schauer und teils kräftige Gewitter. Mit Starkregen und Hagel. Dazu gibt's heute maximal 24 bis 26 Grad. Morgen zieht früh Regen ab, danach viele Wolken mit ein bisschen Sonne, maximal 22 Grad.
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4: Nichts los im Moment, die Straßen in Sachsen sind frei. Staus oder Blitzer einfach melden unter 0800 023 und 4x die 4.
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12: Nach dem Frühstück um 8 werden die Hausaufgaben gemacht. Ein Hoch auf alle Lehrer, die dieses Wochenende keine aufgegeben haben. Ansonsten haltet durch, wenn ihr euch nachher mit den Kids zusammen ransetzt. Vorher nochmal die Kaffeetasse füllen und einmal tief durchatmen. Von uns gibt es die perfekte Motivationsmucke dazu. Hier ist Dua Lipa mit Physical. Schönen guten Morgen.

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0: Kurz vor 8:30, Radio PSR läuft und bei uns könnt ihr euch schon mal auf den Radio PSR Überraschungshit freuen. Der läuft wieder in der nächsten halben Stunde und den haben wir wirklich lange nicht gehört. Ich wette, ihr könnt ihn trotzdem sofort wieder mitsingen. Der Überraschungshit läuft bei uns immer am Ende der Stunde, also gleich 9:10. Und vorher haben wir noch aktuelle Lieblingsmucke für euch. Fluffig leichten Pop gibt's von Holly Humberstone, To Love Somebody. 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
1: 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Bis dahin, schönen Sonntag euch.
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9: Erstmal ziemlich sonnig geht's in den Morgen, aber schon im Vormittag ziehen viele Wolken rein. In der Südwesthälfte kann's auch mal einen Schauer geben und es kracht vereinzelt. Am Nachmittag ist dann kurz eher Pause. Zum Abend kommen von Westen her wieder mehr Schauer und teils kräftige Gewitter. Mit Starkregen und Hagel. Dazu gibt's heute maximal 24 bis 26 Grad. Morgen zieht früh Regen ab, danach viele Wolken mit ein bisschen Sonne, maximal 22 Grad.
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9: Im Moment ist alles frei auf den Straßen bei uns in Sachsen. Es gibt keine Staus. Staus oder Blitzer einfach melden unter 0800 023 und 4x4.
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0: Wo auch immer nächstes Wochenende gefeiert wird, Rocky und Mandy sind mit dabei. 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Juni-Wochenende gefeiert?
2: Wir haben bei uns Dorf- und Kinderfest. 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Ich weiß, ihr macht sämtlichen Mist mit.
3: Zwei sehr gute Freunde von uns heiraten und am 6.6. findet der Polterabend statt.
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0: Vielen lieben Dank für all eure Vorschläge. Wir machen uns jetzt an die Planung, schauen, dass wir euch alle irgendwie noch mit unterbringen können. 42 Partys an einem Wochenende überall in Sachsen verteilt, ist auf jeden Fall eine Challenge. Aber Rocky und Mandy, die wollen die annehmen. Und ihr könnt immer noch mit dabei sein.
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1: Immer am Ende der Stunde läuft bei uns ein Song, der einfach mal aus der Reihe tanzt. Wir spielen euch die Hits, die ihr lange nicht mehr gehört habt. Und jetzt kommt ein typischer Fall von Ach, der war das. Ich habe den Titel gelesen, konnte damit erstmal gar nichts anfangen. Und dann nach 2 Sekunden reinhören, habe ich mich so gefreut, weil ich den echt lang nicht gehört habe. Obwohl das ein Mega-Song ist. Die Lighthouse Family mit High hört sich an wie ein entspannter Sommerhit, ist aber im tiefsten Winter entstanden und hat den Keyboarder und Songschreiber endlich aus einer monatelangen Schreibblockade befreit. Erst in letzter Sekunde ist der Refrain entstanden und den können wir heute alle mitsingen. Hier ist die Lighthouse Family mit High.

0: 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Den nächsten gibt es dann in einer Stunde um 10 vor 10. Gleich habe ich noch einen kleinen Ausflugstipp für euch zum Sonntag und ich spiele euch die ganz neue Single von BTS, Swim.
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2: Hallo, ich bin Daniel Heinze. Was tun, wenn man selbst an Gott glaubt und in die Kirche geht, die eigenen Kinder oder Enkel damit aber nichts mehr anfangen können? Das kann für Familienknatsch sorgen. Die Älteren fragen vielleicht, haben wir irgendwas falsch gemacht? Und die Jüngeren sind womöglich genervt. Vorsicht, emotionales Glatteis. Wie ihr das Thema in eurer Familie anpackt, ohne dass es kracht, hört ihr jetzt vom Theologen und Psychologen Wunibald Müller. Wunibald ist Christ, hat selbst Kinder und Enkel und seine Tochter ist aus der Kirche ausgetreten. Nicht leicht für ihn.
3: Wenn tatsächlich der Glauben etwas ist, mit dem ich die Erfahrung machen durfte, dass er mir auch in schwierigen Situationen meines Lebens Halt und Grundlage geben konnte, wird deutlich, dass wenn Großeltern das mit ihrem Glauben erfahren haben, dass für die dann natürlich auch schmerzlich ist, wenn dieser Bereich ihrer Meinung nach offen bleibt, nicht abgedeckt wird, von ihren Enkeln, von ihren Kindern nicht geliebt wird.
2: Auch wenn es erstmal schwerfällt, miteinander ins Gespräch kommen hilft. Die Sichtweise der jeweils anderen verstehen und behutsam reden, ohne Vorwürfe und beleidigt sein. Und sich selber fragen, worum geht's mir denn eigentlich? Darum, meine Werte und Traditionen durchzusetzen?
3: Oder ist mir viel wichtiger, dass ich weiterhin gewünscht bin, dass ich weiterhin gerne gesehen werde, dass ich weiterhin einen Platz habe in der Familie, dass ich miterleben darf, wie die Enkel groß werden und dann auf meine Weise da und dort das, was mir wichtig ist, auch glaubensmäßig, ohne jetzt etwas manipulativ einzubringen, dass das auch rüberkommt.
2: Und das Ganze ist keine Einbahnstraße. Auch die Älteren können von den Jüngeren lernen und selbst neue Glaubenserfahrungen machen. Wunibald erlebt das zum Beispiel, wenn er mit seinem Sohn auf Rockkonzerte geht.
3: Oder manche Texte von Popsängern, die sind ja dermaßen auch spirituell durchdrungen. Also in dem Moment, wo man Altes und Neues versucht miteinander zu verbinden, wird da auch etwas Neues entstehen, was sowohl für die jüngere Generation eine spirituelle Dimension hat und wenn Ältere offen sind dafür, ihre eigene bisherige Spiritualität auch bereichern kann.
2: Enkel ohne Gott, wenn der Glaube in Familien verloren geht. So heißt das Buch von Wunibald Müller zum Thema. Alle Links und Infos dazu findet ihr auf radiopsr.de/familiensache.
1: Ein Beitrag der katholischen Kirche in Sachsen.
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9: Kurz vor 9. Ich bin Eileen Schallhorn. Guten Morgen. Tag der Entscheidung in Görlitz. Heute steht die zweite Runde der Oberbürgermeisterwahl an. Es kommt zu einem Duell, das es schon bei der letzten Wahl 2019 gab. Mehr von Benno Hille.
10: Amtsinhaber Octavian Ursu von der CDU und sein AfD-Herausforderer Sebastian Wippel treten gegeneinander an. Ursu hatte im ersten Wahlgang 49,1% der Stimmen geholt, Wippel kam auf 44,3%. Heute entscheidet sich nun, wer von den beiden die nächsten Jahre das Sagen im Rathaus der Neiße-Stadt hat. Auch bei der Oberbürgermeisterwahl in Auerbach Schlemer hatte im ersten Anlauf kein Kandidat die absolute Mehrheit geholt. Hier findet nächsten Sonntag der zweite Wahlgang statt.
9: Das BAföG wird wohl doch nicht erhöht, das glaubt Bundesforschungsministerin Dorothee Bär. Dirk Justes mit den Einzelheiten.
11: Die CSU-Politikerin sagt in den Funke-Zeitungen, sie habe gehört, dass die Reform der Studie-Ausbildungsförderung von den Regierungsfraktionen nicht mehr unterstützt wird. Bär sagte weiter, dafür habe sie Verständnis und verwies auf Kürzungen bei Pflegebedürftigen und beim Kindergeld. Da könne man nicht woanders gleichzeitig höhere Leistungen versprechen. Aus ihrer Sicht ist es ein Privileg, dass es BAföG gibt und keine Studiengebühren. Neben dem Studium zu jobben sei kein Drama, sondern eine wichtige Erfahrung, so Bär.
9: Der neue FDP-Chef Kubicki will das Profil seiner Partei schärfen und bei politischen Streitfragen Gegenwind in Kauf nehmen. Bei seiner Rede auf dem Parteitag in Berlin sagte er, der Debattenraum in Deutschland werde immer kleiner. Reale Probleme wie die Migrationspolitik würden automatisch ins rechte Lager abgeschoben. Über dem Nordosten der USA ist ein Meteor explodiert. Das laute Knallgeräusch erschreckte Menschen auf dem Boden. Häuser sollen durch die Druckwelle geschwankt haben. Vor 13 Jahren gab es einen ähnlichen Fall in Russland, allerdings 1000-mal stärker. Damals wurden über 1600 Menschen verletzt. Paris Saint-Germain hat sich erneut Europas Fußballkrone aufgesetzt. Der Titelverteidiger gewann das Champions-League-Finale in Budapest gegen den FC Arsenal mit 5:4 nach Elfmeterschießen. In der regulären Spielzeit hatte der deutsche Nationalspieler Kai Havertz die Londoner in Front geschossen, ehe Paris ausglich. Radio PSR, neue Nachrichten wieder in einer Stunde.
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12: Erst ist es noch ziemlich sonnig, aber dann schieben sich am Vormittag viele Wolken rein. Und vor allem Richtung Vogtland kann es auch mal mit einem Schauer oder Gewitter nass werden. Später am Tag gibt es erstmal wieder mehr Luft nach oben, bevor am Abend dann öfter Schauer und teils kräftige Gewitter anrollen mit Sturmböen bei 24 bis 26 Grad. Morgen zieht der Regen ab, dann bleiben viele Wolken und ab und zu kommt noch ein Schauer runter, maximal so um 22 Grad.
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12: Nichts los im Moment, die Straßen in Sachsen sind frei. Staus oder Blitzer einfach melden unter 0800 023 und 4x4.
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0: 9 ist durch am Sonntag und wenn er beim Frühstück gerade beratschlagt, was er heute noch unternehmen wollt, vielleicht ist er der Handwerker und Töpfermarkt was für euch. Den findet ihr heute direkt am Kostbudener See am Pier 1 in Markkleeberg. Peggy Notnagel vom Töpferhaus Großpösner organisiert das Ganze mit.
1: Heute beim Handwerker und Töpfermarkt kommen wieder 80 Töpfer und Kunsthandwerker und präsentieren ihre Arbeiten am Kostbudener See. Es gibt Handwerksvorführungen wie Drehen an der Töpferscheibe, Grobflechten, Drechseln. Ganz wichtig, Eintritt ist frei und beide Tage ist von 10 bis 18 Uhr geöffnet.
0: Oh, beim Korbflechten müsste ich so einem Profi nochmal über die Schulter schauen. Ich habe einmal in meinem Leben einen Korb geflochten, benutze ihn auch als Obstkorb voller Stolz, aber er ist leider wirklich sehr krumm und schief geworden. Also, Handwerkskunst gibt's heute am Kostbudener See in Markkleeberg. Und hier gibt's für euch jetzt brandneuen K-Pop. Das sind BTS mit Swim, einer der besten Hits von heute. Swim.

0: Kurz vor 9:30, einen herrlichen Sonntag wünschen wir euch. Radio PSR habt ihr an mit Jenny und von unserem Jan Zerbst gibt es gleich noch einen fixen Sprachkurs vorm Sommerurlaub. Welche Wörter wir Deutschen im Ausland immer falsch aussprechen, hört ihr in einer Viertelstunde in unserer Comedy Die Welt in 30 Sekunden. Außerdem mit dabei einer eurer Lieblinge, Harry Styles mit seinem ganz neuen Hit American Girls. Und um 9:10 läuft der nächste Radio PSR Überraschungshit. Könnt ihr euch schon mal drauf freuen.
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1: Erst ist es noch ziemlich sonnig, aber dann schieben sich am Vormittag viele Wolken rein. Und vor allem Richtung Vogtland kann es auch mal mit einem Schauer oder Gewitter nass werden. Später am Tag gibt es erstmal wieder mehr Luft nach oben, bevor am Abend dann öfter Schauer und teils kräftige Gewitter anrollen mit Sturmböen bei 24 bis 26 Grad. Morgen zieht der Regen ab, dann bleiben viele Wolken und ab und zu kommt noch ein Schauer runter, maximal so um 22 Grad.
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1: Die Straße zwischen Weißwasser und Krauschitz West ist wegen eines Feuerwehreinsatzes gesperrt. Staus oder Blitzer einfach melden unter 0800 023 und 4x4.

0: Habt einen schicken Sonntag zusammen mit Radio PSR. Hier gibt's gleich eine coole neue Nummer von Harry Styles, American Girls. Vorher gibt's aber erstmal noch einen kleinen Sprachkurs von unserem Jan Zerbst.
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2: Wir üben mal schwere Wörter. Arachnophobie ist die Angst vor Spinnen. Eine Koryphäe ist keine Konifere. Das ist genauso schwer wie Fremdsprachenbegriffe. Beim Italiener gibt's ja für viele Bruschetta und Tagliatelle mit Gorgonzola-Soße, dazu ein Chianti und hinterher ein Espresso. Und es gibt viele Begriffe, die so schwer sind, dass viele sie gar nicht über die Lippen kriegen. Dafür auch noch drei Beispiele. Danke, bitte und du hast recht.
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0: Und nachher geht's mit unserem Jan Zerbst noch auf Klassenfahrt. Wir schwelgen in Erinnerungen und versetzen uns in die Kinder, aber auch in die Lehrer rein. 10 nach 12 hört er die nächste Folge von unserer Welt in 30 Sekunden.

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1: Immer am Ende der Stunde gibt's einen Song, den wir lange nicht gehört haben und doch sofort wieder erkennen. Hier kommt's, The Man in Black. Will Smith hat den Soundtrack zum Film damals geliefert. Viele Leute kannten damals zuerst den Song und dadurch erst den Film, also hat er wirklich eine gute Promo-Arbeit gemacht. Und für ihn war es auch eine Win-Win-Situation. Will Smith sagt selbst, dass seine Musikkarriere ohne die Filme wahrscheinlich niemals so groß geworden wäre. Und den Song kennt heute jeder. Hier kommt für euch einer der coolsten Hits der 90er. Hier kommt für euch Man in Black.

0: Das war der Radio PSR Überraschungshit. Den nächsten gibt's in genau einer Stunde, 10 vor 11. Vorher haben wir für euch noch Sachsens beliebteste Comedy, das Radio PSR Sinnlos-Telefon. Und ich spiele euch den neuen Gute-Laune-Banger von Ray, Where's My Husband?
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5: Kurz vor 10, ich bin Eileen Schallhorn. Guten Tag. Wer hat im Rathaus von Görlitz künftig das Sagen? Das entscheidet sich heute. In der Neiße-Stadt steht die zweite Runde der Oberbürgermeisterwahl an. Amtsinhaber Octavian Ursu von der CDU und AfD-Herausforderer Sebastian Wippel treten gegeneinander an. Auch bei der Oberbürgermeisterwahl in Aue-Bad Schlema hatte im ersten Anlauf keiner der Kandidaten die absolute Mehrheit geholt. Hier gibt es nächsten Sonntag den zweiten Wahlgang. In Deutschland müssen fast überall drei Staatsanwälte die Arbeit von vier erledigen. Das beklagt der Deutsche Richterbund in der Bild am Sonntag. Mehr von Tim Pritztrupp.
6: Insgesamt fehlen demnach rund 2000 Ermittler. Die Folge? Strafverfahren dauern dadurch immer länger. Viele kleinere Fälle werden eingestellt. Richterbundchef Rebien fordert, dass sich Bund und Länder jetzt schnell bei der angekündigten Personaloffensive einigen. Justizministerin Hubich hatte neue Stellen versprochen, die Länder kritisieren aber, dass der Bund nicht dauerhaft dafür zahlen will.
5: Eine BAföG-Erhöhung ist wohl erstmal vom Tisch. Das glaubt Bundesforschungsministerin Dorothee Bär. Die CSU-Frau sagte den Funke-Zeitungen, sie habe gehört, die Regierungsfraktionen unterstützten die Reform nicht mehr. Bär zeigt dafür Verständnis und verweist auf Kürzungen bei Pflegebedürftigen und beim Kindergeld. Da könne man nicht woanders höhere Leistungen versprechen, sagt sie. Bär nennt BAföG und fehlende Studiengebühren ein Privileg. Neben dem Studium zu jobben sei kein Drama, sondern eine wichtige Erfahrung, sagte sie. Der neue FDP-Chef Kubicki will das Profil seiner Partei schärfen und bei politischen Streitfragen Gegenwind in Kauf nehmen. Bei seiner Rede auf dem Parteitag in Berlin sagte er, der Debattenraum in Deutschland werde immer kleiner. Reale Probleme wie die Migrationspolitik würden automatisch ins rechte Lager abgeschoben. Mehr als 150 historische Umgebindehäuser im Dreiländereck sind dieses Wochenende für Besucher geöffnet, in Tschechien, Polen und auch hier bei uns in Sachsen. Rund 20.000 solcher Umgebindehäuser gibt es noch in der Region. Allein in Sachsen stehen gut 6.500 unter Denkmalschutz. Radio PSR, neue Nachrichten wieder in einer Stunde.
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7: Erst ist es noch ziemlich sonnig, aber dann schieben sich am Vormittag viele Wolken rein. Und vor allem Richtung Vogtland kann es auch mal mit einem Schauer oder Gewitter nass werden. Später am Tag gibt's erstmal wieder mehr Luft nach oben, bevor am Abend dann öfter Schauer und teils kräftige Gewitter anrollen mit Sturmböen bei 24 bis 26 Grad. Morgen zieht der Regen ab, dann bleiben viele Wolken und ab und zu kommt noch ein Schauer runter, maximal so um 22 Grad.
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7: Nichts los auf den Straßen, überall freie Fahrt. Staus oder Blitzer einfach melden unter 0800 023 und 4x4.
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0: Um 10 haben wir's. Die Elterntaxis rollen wieder durch Sachsen. 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

0: schönen guten Morgen an alle Langschläfer in Sachsen. Wenn ihr bis jetzt gepennt habt, habt ihr doch alles richtig gemacht. Am Sonntag ist alles erlaubt und mit uns startet er gleich noch mit einem Lächeln in den Sonntag. In einer halben Stunde läuft hier nämlich wieder eine unserer Highlight-Folgen vom Sinnlos-Telefon. Der Herr Schmidt, a.k.a. Steffen Lukas, hat sich einen neuen Staubsauger gekauft, nur geht der jetzt leider so gar nicht mehr aus.
1: Ja, irgendwie müssen Sie mit dem Gerät hierher kommen.
2: Kann er nicht mit dem laufenden Staubsauger bei Ihnen reinkommen?
1: Ja, was soll man sonst machen?
0: Tja, wie kriegen wir das Problem jetzt gelöst? Dabei werden wir lauschen, 10:30, da gibt's die ganze lustige Folge vom Sinnlos-Telefon. Und jetzt habe ich für euch die aktuelle Single von Taylor Swift, The Fate of Ophelia.

0: Sonntagvormittag, wir haben es kurz vor 10:30 und nächstes Wochenende reißen wir dann mal wieder ordentlich ab zusammen.
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0: Rocky und Mandy wollen es nochmal wissen. 42 Partys an nur einem Wochenende. Wollen sie mitfeiern? Und das ist die Challenge. Dafür brauchen wir euch, egal ob Gartenfete, Vereinsfeier oder Omis 90. Was wird bei euch nächstes Wochenende gefeiert? Monique aus Dresden hat sich schon angemeldet auf radiopsr.de. Und da wird einfach die Hochzeit gefeiert. Und das schon zum zweiten Mal, aber mit demselben Mann. Monique, erzähle.
2: Wir sind schon 10 Jahre verheiratet und wollen einfach noch mal dieses schöne Beisammensein mit allen Freunden und Familie und das eben noch mal so in Brautsachen.
0: Und wie muss man sich das vorstellen? Also gebt ihr euch dann noch mal das Ehegelübde? Werdet ihr noch mal, gibt es noch mal richtig eine Traurede oder wie läuft das ab?
2: Nee, das nicht. Wir wollen nur noch mal also uns schick machen und wir hatten zum Hochzeitstag auch eine kleine Kutschfahrt, die bekommen wir auch nochmal. Also nochmal so ein bisschen aufleben lassen.
0: Richtig, richtig schön. Und ihr seid noch genauso verliebt wie vor 10 Jahren.
2: Ja.
0: Passt denn das Hochzeitskleid noch?
2: Ja.
0: Ja, super, Mensch, auch nicht schlecht. Oh, das finde ich eine richtig, richtig tolle Idee. Mensch, und bei so einer intimen Sache, bei so einer großen Sache auch, würdet ihr euch aber freuen, wenn Rocky und Mandy mal vorbeigeschneit kommen?
2: Genau, deswegen habe ich mich angemeldet.
0: Ja, super, cool. Dann vielen, vielen lieben Dank für die Einladung. Wir setzen uns jetzt an die Planung und dann schauen wir mal, dass wir euch bzw. eure Party damit einplanen können. 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
1: Erst ist es noch ziemlich sonnig, aber dann schieben sich am Vormittag viele Wolken rein. Und vor allem Richtung Vogtland kann es auch mal mit einem Schauer oder Gewitter nass werden. Später am Tag gibt es erstmal wieder mehr Luft nach oben, bevor am Abend dann öfter Schauer und teils kräftige Gewitter anrollen mit Sturmböen bei 24 bis 26 Grad. Morgen zieht der Regen ab, dann bleiben viele Wolken und ab und zu kommt noch ein Schauer runter, maximal so um 22 Grad.
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1: Nichts los im Moment, die Straßen in Sachsen sind frei. Staus oder Blitzer einfach melden unter 0800 023 und 4 mal die 4.

0: Am Sonntagvormittag steht noch ein bisschen Hausarbeit an. Unser Steffen Lukas war gerade beim Staubsaugen, nur kriegt er den Staubsauger jetzt einfach nicht mehr aus. Hier kommt für euch eine der besten Folgen von Sachsens beliebtester Comedy.
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2: Marktweise Wache Wolf.
3: Ja, guten Tag, mein Name ist Schmidt. Ich habe gestern bei Ihnen einen Staubsauger gekauft, und zwar von Philips. Und ich denke jetzt langsam, ich spinne, weil der geht nicht wieder aus. Hat der irgendwie so eine Memory-Funktion oder was?
2: Nö, eigentlich nicht. Die haben ja Ein- und Ausschalter dran, ne?
3: Ja, das ist ein Ein- und Ausschalter dran. Halt auch schon mehrfach betätigt und der geht nicht aus. Ich habe gestern Abend 17 Uhr halt ihn angemacht.
2: Ja.
3: Und ich habe ihn auch die ganze Nacht in der Kammer gehabt, der geht einfach nicht aus. Ja, aber Sie wissen schon, was ich meine, ja? Der geht überhaupt nicht aus.
2: Naja, ist
3: also auch wenn ich einen Stecker rausziehe, nicht.
2: Wie bitte?
3: Ja, deshalb frage ich ja. Was ist,
2: wenn Sie einen Stecker rausziehen, geht er nicht aus?
3: Der geht nicht aus. Der geht einfach nicht aus. Sie hören es ja selber. Und der summt jetzt seit gestern Abend 17 Uhr. Ich habe gedacht, okay, wenn wir ihn in die Kammer stellen, vielleicht ist das einer, der immer einsatzbereit ist. Aber das geht auf Dauer, geht das auf die Nerven. Das ist kein Witz.
2: Das ist kein Witz.
3: Ich wollte einfach einen Staubsauger haben. Jetzt habe ich einen Staubsauger, der geht. Manchmal gibt es ja auch einen Staubsauger, der nicht geht. Aber
2: genau.
3: Das ist einer, der geht, auch wenn er nicht gehen soll. Da ist doch was faul.
2: Ja, irgendwie müssten Sie mit dem Gerät hierher kommen.
3: Ich kann doch nicht mit dem laufenden Staubsauger bei Ihnen rinkommen.
2: Ja, was sollen wir sonst machen? Sie müssen das Gerät schon nochmal herbringen dann. Denn wenn ich jetzt den Monteur dorthin schicke, der kann Ihnen da ja da auch nicht weiterhelfen.
3: Das Problem ist, wenn ich mich dem näher, ja, wenn ich rangehe, geht er kurz aus.
2: Ja.
3: Und sobald ich wieder weggehe, geht er wieder an. Aber ich kann ja nicht die ganze Nacht neben dem Staubsauger jetzt verbringen.
2: Ja, oder Sie nehmen mit ins Bett. Wie gesagt, wenn Sie näher rangehen und er geht aus, können Sie ihn ja herbringen, ne?
3: Ich soll einen Staubsauger mit ins Bett nehmen, oder was?
2: Ja, eine Frau wäre schöner.
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1: Immer am Ende der Stunde spielen wir euch einen Song, der normalerweise nicht mehr im Radio läuft. Und diesen Hit lieben alle. Von den Boomern bis hin zur Gen Z, alle feiern Kate Bush mit Running Up That Hill. 85 war es schon ein Mega-Hit. 2022 landete er durch die Netflix-Serie Stranger Things dann auf einmal wieder in den Charts und war diesmal noch erfolgreicher. Seltenes Kunststück, was da abgeliefert wurde. Kate Bush mit Running Up That Hill ist unser Radio PSR-Überraschungshit.

0: Habe ich damals nicht schlecht geguckt, als 2022 Kate Bush auf einmal wieder an der Spitze der Charts steht. Die Netflix-Serie Stranger Things hat es möglich gemacht und heute wie damals macht der Song einfach nur Spaß. Deshalb war es einer unserer Radio PSR Überraschungshits. Den nächsten hört ihr in einer Stunde um 10 vor 12. Vorher haben wir für euch noch einen Tipp, wenn ihr heute noch was Schönes unternehmen wollt. Und ich spiele euch die ganz neue Nummer von Samba, also bleibt unbedingt dran.
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2: Kurz vor 11, ich bin Eileen Schallhorn, guten Tag. Tag der Entscheidung in Görlitz. Heute steht die zweite Runde der Oberbürgermeisterwahl an. Es kommt zu einem Duell, das es schon bei der letzten Wahl 2019 gab. Mehr von Benno Hille.
3: Amtsinhaber Octavian Ursu von der CDU und sein AfD-Herausforderer Sebastian Wippel treten gegeneinander an. Ursu hatte im ersten Wahlgang 49,1% der Stimmen geholt, Wippel kam auf 44,3%. Heute entscheidet sich nun, wer von den beiden die nächsten Jahre das Sagen im Rathaus der Neiße-Stadt hat. Auch bei der Oberbürgermeisterwahl in Auerbach Schlemer hatte im ersten Anlauf kein Kandidat die absolute Mehrheit geholt. Hier findet nächsten Sonntag der zweite Wahlgang statt.
2: Die Polizei ermittelt nach einem Feuer in einem Mehrfamilienhaus gestern in Alserode bei Löbau, auch in Richtung fahrlässiger Brandstiftung. Das Feuer hatte gestern Nachmittag für einen Großeinsatz der Feuerwehr gesorgt. Eine dichte schwarze Rauchwolke zog über den Ort hinweg und war kilometerweit zu sehen. Alle Bewohner und eine Katze konnten sich rechtzeitig in Sicherheit bringen. Verletzt wurde niemand. Der neue FDP-Chef Kubicki hat seiner Partei ein neues Profil verordnet. Der 74-Jährige will die Liberalen wieder sichtbar machen und hofft auf gute Ergebnisse bei den Landtagswahlen im September. Mehr von Tim Britztrup.
4: Kubicki spricht davon, das Profil seiner Partei schärfen und bei politischen Streitfragen Gegenwind in Kauf nehmen zu wollen. Bei seiner Rede auf dem Parteitag in Berlin sagte er, der Debattenraum in Deutschland werde immer kleiner, reale Probleme würden automatisch ins rechte Lager abgeschoben. Man dürfe die Kritik an Migrations- und Klimapolitik aber nicht der AfD überlassen. Der 74-Jährige hatte sich in einer Kampfabstimmung gegen Marie-Agnes Strack-Zimmermann mit rund 60% durchgesetzt.
2: In Deutschland fehlen rund 2000 Staatsanwälte, das beklagt der Deutsche Richterbund. Verbandschef Rebin sagte der Bild am Sonntag, dass in fast allen Bundesländern 3 Ermittler die Arbeit von 4 machen. Strafverfahren würden dadurch immer länger dauern. Rauchen schadet der Gesundheit und doch greifen viele Menschen tagtäglich zur Kippe oder zur E-Zigarette. Genau darum geht es heute am Weltnichtrauchertag. Auch in Deutschland ist das Rauchen immer noch weit verbreitet. Fast jeder Fünfte macht das. Radio PSR, neue Nachrichten wieder in einer Stunde.
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5: Sonnig mit ein paar Wolken ist es gerade noch ganz angenehm. Aber im Lauf des späten Vormittags ziehen von Westen her mehr Wolken rein. Und dann kann es auch immer wieder Schauer geben. Später sind sogar kräftige Gewitter mit Starkregen und Hagel drin. Vereinzelt auch Sturmböen. Dazu werden es heute bis zu 26 Grad. Morgen erst noch etwas Regen. Danach viele Wolken mit etwas Sonne. Maximal 22 Grad.
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5: Nichts los auf den Straßen, überall freie Fahrt. Staus oder Blitzer einfach melden unter 0800 023 und 4x die 4.
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0: Und ganz liebe Grüße schicken wir heute nach Oskarshausen in Freital. Da wird nämlich der Kindertag schon mal vorgefeiert mit Kinderschminken, Luftballonkünstlern und Kinderdisco. Der Eintritt ist frei und bis 18 Uhr ist heute für euch geöffnet. 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

0: tolles Wochenende zusammen mit Radio PSR. Wenn ihr heute noch was unternehmen wollt bei euch in der Dresdner Ecke, dann schaut gerne mal beim Gartenwochenende in Pillnitz vorbei. Pressesprecherin Antje Heinzel, was erwartet die Besucher da heute?
1: Also ein Ausflug nach Schloss und Park Pillnitz lohnt sich ja eigentlich immer, aber an diesem Wochenende ganz besonders, weil an beiden Tagen findet unser Pillnitzer Gartenwochenende statt. Und da gibt es wirklich alles, was das Gärtnerherz begehrt, von heimischen Stauden über ausgefallene Kräuter, historische Rosen, aber auch Obstbäumchen, Gemüsepflanzen, Gartenkeramik und sogar Technik für den Gartenteich ist alles mit dabei. Und wer es ganz exotisch mag, es gibt sogar Pflanzen aus Asien und Australien.
0: Und für die Kiddies habt ihr auch noch ein extra Programm.
1: Unsere Kulturpädagogin wird mit den Kindern basteln. Man kann zum Beispiel ein kleines Holzspiel gestalten. Das ist auch so ein bisschen historisch entlehnt, weil Schloss und Park Pillnitz ja früher mal das Spielschloss August des Starken war. Oder zum Beispiel Jacqueline Krefe, das ist die Dresdner Eichhörnchenretterin, wird sie genannt. Die arbeitet hier in einem Verein und kümmert sich um in Not geratene Eichhörnchen und die berichtet aus ihrem Arbeitsalltag sozusagen.
0: Süß. Also Spiel, Spaß und Garten bekommt ihr heute nochmal auf Schloss Pillnitz. Bei Radio PSR bekommt ihr jetzt einen der besten Hits von heute. Das ist einer der Newcomer im Moment. Hier ist für euch Samba mit Homewrecker.

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0: Gleich 11:30 haben wir's. Während die einen noch am Frühstückstisch sitzen, machen die anderen schon so langsam das Mittagessen fertig. Radio PSR ist dabei. Wir liefern euch unsere Alltagskomödie Die Welt in 30 Sekunden. Da geht's mit unserem Jan Zerbst gleich auf Klassenfahrt. Wir schwelgen in Erinnerungen und versetzen uns in die Kinder und auch in die Lehrer um 11:50. Außerdem hört ihr die neue Single von Teddy Swims. Und am Ende der Stunde gibt's dann wieder den Radio PSR Überraschungshit. Das ist ein besonderer Song, den ihr lange nicht mehr gehört habt. Und den, der gleich läuft, kriegt ihr heute garantiert den ganzen Tag nicht mehr aus dem Kopf.
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3: Sonnig mit ein paar Wolken ist es gerade noch ganz angenehm, aber im Lauf des späten Vormittags ziehen von Westen her mehr Wolken rein und dann kann es auch immer wieder Schauer geben. Später sind sogar kräftige Gewitter mit Starkregen und Hagel drin, vereinzelt auch Sturmböen. Dazu werden es heute bis zu 26 Grad. Morgen erst noch etwas Regen, danach viele Wolken mit etwas Sonne, maximal 22 Grad.
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3: Es gibt gerade keine Staus, man kommt entspannt durch. Staus oder Blitzer einfach melden unter 0800 023 und 4x die 4.
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2: Phase 1. Die Lehrerin hat gute Laune und gibt übers Busmikro das Programm durch.
3: Morgen gehen wir dann wandern.
2: Die restliche Busfahrt über hören die Kinder laut ihre Musik und der Busfahrer seine Musik. Phase 2 in der Jugendherberge, da haben sich die Kinder früher nachts alle Streiche gespielt. Heute schicken sie sich halt WhatsApps und verlassen das Zimmer nie. Für die Lehrerin eine Mutprobe, da überhaupt reinzugehen.
4: Oh, bitte mal lüften.
2: Sie revanchiert sich mit einem Volksliederabend mit der Mundorgel. Und Phase 3, wenn nach der Klassenfahrt die Eltern die Kinder fragen, wie es denn war, dann sagen die immer, gut. Und wenn die Lehrerin gefragt wird, wie es war, sagt die...
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1: Kurz vorm Ende der Stunde gibt's ja wieder einen Song, der einfach nur Spaß macht. Und der wird garantiert heute bei euch der Ohrwurm des Tages. Hier kommt für euch 90er Jahre Zuckerwatte-Pop. Hier sind The Cardigans mit Love Fool. Perfekter Soundtrack zum Sonntag.

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6: Kurz vor 12. Ich bin Eileen Schallhorn. Guten Tag. Wer hat im Rathaus von Görlitz künftig das Sagen? Das entscheidet sich heute. In der Neiße-Stadt steht die zweite Runde der Oberbürgermeisterwahl an. Amtsinhaber Octavian Ursu von der CDU und AfD-Herausforderer Sebastian Wippel treten gegeneinander an. Auch bei der Oberbürgermeisterwahl in Aue-Bad Schlema hatte im ersten Anlauf keiner der Kandidaten die absolute Mehrheit geholt. Hier gibt es nächsten Sonntag den zweiten Wahlgang. Rauchen schadet der Gesundheit und doch greifen viele Menschen tagtäglich zur Kippe oder zur E-Zigarette. Genau darum geht's heute am Weltnichtrauchertag. Tom Husse, auch in Deutschland gibt's viele Aktionen.
7: Ja, eine davon kommt etwa von der Deutschen Krebshilfe. Mit Plakaten macht die Organisation auf die Gefahren durch Zigaretten und Vapes aufmerksam. In Deutschland ist Rauchen immer noch weit verbreitet, fast jeder Fünfte macht das. Und was besonders auffällt, mittlerweile rauchen auch wieder mehr junge Leute. Der Drogenbeauftragte der Bundesregierung, Hendrik Streeck, ist besorgt. Er findet, Cola, Erdbeer oder Kiwi, solche Aromen müssen vom Markt.
6: Eine BAföG-Erhöhung ist wohl erstmal vom Tisch. Das glaubt Bundesforschungsministerin Dorothee Bär. Die CSU-Frau sagte den Funke-Zeitungen, sie habe gehört, die Regierungsfraktionen unterstützten die Reform nicht mehr. Bär zeigt dafür Verständnis und verweist auf Kürzungen bei Pflegebedürftigen und beim Kindergeld. Da könne man nicht woanders höhere Leistungen versprechen, sagt sie. Bär nennt BAföG und fehlende Studiengebühren ein Privileg. Neben dem Studium zu jobben sei kein Drama, sondern eine wichtige Erfahrung, sagte sie. Mehr als 150 historische Umgebindehäuser im Dreiländereck sind dieses Wochenende für Besucher geöffnet, in Tschechien, Polen und auch hier bei uns in Sachsen. Rund 20.000 solcher Umgebindehäuser gibt es noch in der Region. Allein in Sachsen stehen gut 6.500 unter Denkmalschutz. Die Fußball-WM rückt näher und heute hat das DFB-Team den letzten Test vor der Abreise Richtung USA vor der Brust. In Mainz geht es gegen Finnland. Zuletzt hatte Deutschland 2016 gegen die Skandinavier gespielt. Bei der Abschiedspartie von Weltmeister Bastian Schweinsteiger gab es einen 2:0 Erfolg. Radio PSR, neue Nachrichten wieder in einer Stunde.
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8: Sonnig mit ein paar Wolken ist es gerade noch ganz angenehm, aber im Lauf des späten Vormittags ziehen von Westen her mehr Wolken rein und dann kann es auch immer wieder Schauer geben. Später sind sogar kräftige Gewitter mit Starkregen und Hagel drin, vereinzelt auch Sturmböen. Dazu werden es heute bis zu 26 Grad. Morgen erst noch etwas Regen, danach viele Wolken mit etwas Sonne, maximal 22 Grad.
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8: In Kaufungen sind die Ulsdorfer Straße und die Dorfstraße wegen eines Festumzugs von 12 Uhr bis 17 Uhr gesperrt. Staus oder Blitzer einfach melden unter 0800 023 und 4x4.
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9: Einen schicken Sonntag wünschen wir euch. Falls es heute Nachmittag dann doch nochmal zum Eisverkäufer eures Vertrauens geht, dann seid heute mal besonders lieb zu dem. Warum? Hört ihr in 10 Minuten hier bei Radio PSR. Vorher gibt's Rihanna, Leonie und Banners mit perfekten Sound fürs Wochenende.

Ja, nach dem Mittagessen noch ein leckeres Eis hinterher, das wäre doch mal eine Maßnahme am Sonntag. Tag, ich bin Jenny, Radio PSR läuft bei euch und ich habe jetzt einen ganz wichtigen Hinweis für alle Eisliebhaber in Sachsen. Seid freundlich zu eurem Eisverkäufer, dann gibt es am Ende auch mehr Eis für euch. Gab es wirklich eine Studie dazu, also es wurde getestet, freundliche Menschen erhalten größere Eiskugeln, wenn sie zum Beispiel den Verkäufer anlächeln und so einen Satz bei der Bestellung sagen wie: Ach, also bei Ihnen schmeckt es mir ja immer am besten. Dann fällt die Eiskugel schon mal 10% größer aus. In diesem Sinne, lasst es euch gut schmecken. Aha.

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0: Genießt euren Sonntag. Der letzte Tag im Mai ist es schon wieder. Und was sich mit dem neuen Monat so alles ändert, das hört ihr hier bei Radio PSR in der nächsten Viertelstunde. Außerdem gibt's aktuelle Lieblingsmusik von Michael Schulte, Love Sick. Und der Radio PSR Überraschungshit am Ende der Stunde kommt dann von einer der ganz Großen aus der Pop- und Country-Szene. Könnt ihr euch schon mal drauf freuen.
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7: Sonnig mit ein paar Wolken ist es gerade noch ganz angenehm. Aber im Lauf des späten Vormittags ziehen von Westen her mehr Wolken rein. Und dann kann es auch immer wieder Schauer geben. Später sind sogar kräftige Gewitter mit Starkregen und Hagel drin. Vereinzelt auch Sturmböen. Dazu werden es heute bis zu 26 Grad. Morgen erst noch etwas Regen. Danach viele Wolken mit etwas Sonne. Maximal 22 Grad.
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7: Im Vogtlandkreis ist die Straße zwischen Treuen und Eich in beiden Richtungen wegen Überflutungsgefahr gesperrt. Und in Kaufungen sind die Ulsdorfer Straße und die Dorfstraße wegen eines Festumzugs von 12 Uhr bis 17 Uhr gesperrt. Staus oder Blitze einfach melden unter 0800 023 und 4 mal die 4.

Halb eins ist durch, habt einen schicken Sonntag, den letzten Tag im Mai haben wir schon wieder. Und was sich ab Juni so alles ändert in Sachsen, das hört ihr jetzt hier bei Radio PSR. Der Tankrabatt endet am 30. Juni. Autofahrer müssen sich dann also wieder auf noch höhere Preise an der Zapfsäule einstellen. Mehr Schutz beim Online-Shopping soll es geben ab 19. Juni. Manchmal macht man ja so einen falschen Klick und zack hat man irgendein Abo abgeschlossen. Deshalb müssen Unternehmen auf ihren Webseiten und in den Apps jetzt einen gut sichtbaren Widerrufsbutton reinpacken, damit man so leicht, wie man Verträge online abschließt, sie dann eben auch widerrufen kann. Und die Erdbeersaison beginnt jetzt wieder in Sachsen. Unsere Obstbauern erwarten eine gute Ernte, gute Qualität. Die Preise sollen auch recht stabil bleiben, ähnlich wie im Vorjahr 4,50 Euro bis 6,50 Euro pro Pfund. So, und ansonsten wird natürlich das Highlight im Juni der Beginn der Fußball-Weltmeisterschaft. Am 11. Juni geht's los. Deutschland spielt dann am Sonntag den 14. Juni das erste Mal. Und da müssen wir gegen Außenseiter Curaçao ran. Also das müsste doch hoffentlich schon mal machbar sein. Jetzt starten wir aber erstmal mit voller Power in den Sonntag. Hier ist für euch der neue Hit von Michael Schulte, Love Sick.

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1: Immer am Ende der Stunde spielen wir euch einen besonderen Song, der schon lange nicht mehr am Radio lief. Und jetzt kommt eine der wenigen Künstlerinnen, auf die mein Papa und ich uns einigen können, obwohl wir sonst einen komplett unterschiedlichen Musikgeschmack haben. Sie macht gute Musik, Musik, die einfach nur Spaß macht. Und sie gehört zu denjenigen, die sich alles selber erkämpft haben. Die Eltern starben ganz früh bei einem Autounfall. Sie musste für sich und ihre Geschwister sorgen, ist dafür in Bars aufgetreten. Ja, und heute ist sie eine der erfolgreichsten Country-Sängerin der Welt. Hier ist für

0: Das war der Radio PSR Überraschungshit. Den nächsten gibt's dann in einer Stunde um 10 vor 2. Und gleich gibt's erstmal wieder was ganz, ganz Neues bei uns in der Playlist. Wir spielen euch Holly Humberstone mit To Love Somebody. Habt einen schicken Sonntag.
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2: Kurz vor eins, ich bin Eileen Schallhorn. Guten Tag. Tag der Entscheidung in Görlitz. Heute steht die zweite Runde der Oberbürgermeisterwahl an. Es kommt zu einem Duell, das es schon bei der letzten Wahl 2019 gab. Mehr von Benno Hille.
3: Amtsinhaber Octavian Ursu von der CDU und sein AfD-Herausforderer Sebastian Wippel treten gegeneinander an. Ursu hatte im ersten Wahlgang 49,1% der Stimmen geholt. Wippel kam auf 44,3%. Heute entscheidet sich nun, wer von den beiden die nächsten Jahre das Sagen im Rathaus der Neiße-Stadt hat. Auch bei der Oberbürgermeisterwahl in Auerbach Schlemer hatte im ersten Anlauf kein Kandidat die absolute Mehrheit geholt. Hier findet nächsten Sonntag der zweite Wahlgang statt.
2: An vielen Orten gibt's heute Aktionen, die auf die Gefahren von Tabak, Nikotin und Co. aufmerksam machen, denn es ist Weltnichtrauchertag. In Deutschland raucht fast jeder Fünfte. Vor allem bei Jugendlichen sind Kippen und E-Zigaretten in den letzten Jahren wieder beliebter geworden. Der Bundesdrogenbeauftragte Hendrik Streeck.
4: Aromen, die den Einstieg für Kinder und Jugendliche erleichtern, müssen vom Markt. Cola, Kaugummi, Erdbeer machen ein Abhängigkeitsprodukt am Ende angenehmer, süßer und sozial auch anschlussfähiger, wenn es eben nur nach Kiwi riecht und nicht nach Rauch. Und solche Aromen senken insgesamt die Hemmschwelle fürs Rauchen und den Konsum solcher Produkte.
2: Der neue FDP-Chef Kubicki will das Profil seiner Partei schärfen und bei politischen Streitfragen Gegenwind in Kauf nehmen. Bei seiner Rede auf dem Parteitag in Berlin sagte er, der Debattenraum in Deutschland werde immer kleiner. Reale Probleme wie die Migrationspolitik würden automatisch ins rechte Lager abgeschoben. Der Countdown zur Fußball-WM läuft. Beim letzten Heim-Länderspiel vom Abflug in die USA trifft die deutsche Nationalmannschaft heute auf Finnland. DFB-Kapitän Joshua Kimmich freut sich auf die Partie.
5: Was für uns natürlich schon eine Chance ist, einen gewissen Rhythmus aufzubauen. Ich glaube, wir haben jetzt 7 Spiele in Folge gewonnen. Da wollen wir natürlich dran anknüpfen. Jetzt haben wir den finalen Kader fürs Turnier. Das ist natürlich auch nochmal spezieller als jetzt bei den Länderspielen davor.
2: Nach dem Test geht's dann am Dienstag nach Chicago. Dort findet am Mittwoch die Generalprobe statt gegen Co-Gastgeber USA. Radio PSR. Neue Nachrichten wieder in einer Stunde.
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6: Sonne ist jetzt zwar noch am Start, aber es ziehen schnell mehr Wolken rein. Und gerade Richtung Erzgebirge kann es am Mittag schon mal krachen mit einzelnen Schauern und Gewittern. Später kommen von Westen her öfter Schauer und teils kräftige Gewitter nach. Mit Sturmböen, Hagel und Starkregen, warm bei 24 bis 26 Grad. Morgen erst noch Regen, dann viele Wolken mit bisschen Sonne und maximal 22 Grad.
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6: Auf der A4 Chemnitz Richtung Erfurt bitte aufpassen. In Höhe Wüstenbrand ist die rechte Spur nach einem Unfall gesperrt. Im Vogtlandkreis ist die Straße zwischen Treuen und Eich in beiden Richtungen wegen Überflutungsgefahr dicht. Und in Kaufungen sind die Uhlsdorfer Straße und die Dorfstraße wegen eines Festumzugs bis 17 Uhr gesperrt. Staus oder Blitzer einfach melden unter 0800 023 und 4x4.
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7: Und da geht nicht nur das Wochenende so langsam auf die Zielgerade, sondern auch gleich mal der ganze Monat, ne? Der 31. Mai heute. Schön, dass wir gemeinsam in den Nachmittag starten. Ich bin Matthias Müller, wir haben es um eins. 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Hier ist Samba, einer der besten Hits von heute. Undressed.

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1: Achtung, auf der A4 Chemnitz Richtung Dresden. Zwischen Chemnitz Mitte und Chemnitz Blösa sind Personen auf der Straße und es steht ein defektes Fahrzeug auf der linken Spur. Da bitte besonders vorsichtig fahren.
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Guten Tag, Mittagessen ist durch, der Geschirrspüler übernimmt die letzten Arbeiten und ihr macht's euch gemütlich mit Radio PSR hier um 10 nach 1 und mit einer perfekten Stimme für den Sonntagmittag, finde ich. Sie war als Kind schon Fan von Taylor Swift, hätte sich's aber nie ausmalen können, dass sie mal bei einem ihrer Konzerte vorneweg singen darf. Von 90.000 Leuten im Londoner Wembley Stadion durfte sie eins der Era-Konzerte eröffnen. Fantastische Stimme, hier ist Holly Humberstone mit To Love Somebody.

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0: macht euch einen schönen Sonntag. Vielleicht auf der Couch. Radio PSR ist bei euch hier um kurz vor halb zwei. Falls es trotzdem noch mal rausgehen soll, bleibt bei uns in einer knappen Viertelstunde. Gucken wir mal auf das, was in Sachsen heute Nachmittag noch so los ist. Außerdem hört ihr die besten Hits von heute gleich mit Way, Where is my Husband? Und das extra an Abwechslung mit dem Überraschungshit kurz vor oben. Eine Band, die damals in den Radio PSR Hörercharts regelmäßig die ersten drei Plätze der Jahrescharts tatsächlich belegt hat. Sie waren größer als das Leben. Und so heißt auch einer ihrer großen Hits. Und den hört ihr hier um 10 vor 2.
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7: Sonne ist jetzt zwar noch am Start, aber es ziehen schnell mehr Wolken rein. Und gerade Richtung Erzgebirge kann es am Mittag schon mal krachen mit einzelnen Schauern und Gewittern. Später kommen von Westen her öfter Schauer und teils kräftige Gewitter nach. Mit Sturmböen, Hagel und Starkregen. Warm bei 24 bis 26 Grad. Morgen erst noch Regen, dann viele Wolken mit bisschen Sonne und maximal 22 Grad.
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7: Auf der A4 Chemnitz Richtung Dresden, bitte aufpassen, zwischen Chemnitz Mitte und Chemnitz Glöser sind Personen auf der Straße und es steht ein defektes Fahrzeug auf der linken Spur. Auf der A4 Chemnitz Richtung Erfurt ist zwischen Limbach-Oberfrohna und Wüstenbrand die Straße nach einem Unfall gesperrt. Im Vogtlandkreis ist die Straße zwischen Treuen und Eich in beiden Richtungen wegen Überflutungsgefahr gesperrt. Und in Kaufungen sind die Uhlsdorfer Straße und die Dorfstraße wegen eines Festumzugs bis 17 Uhr dicht. Staus oder Blitzer einfach melden unter 0800 023 und 4 mal die 4.

Setzen hier die Segel Richtung Sonntagnachmittag. Radio PSR mit Off Monsters and Men hier um kurz nach 2. Gibt mal gute Gründe, heute nochmal von der Couch hochzukommen, tatsächlich am Nachmittag. Viel los in Sachsen. Zum Beispiel 800-Jahr-Feier Kaufungen in Lümbach-Oberfrohna. Letzter Tag vom 620. Blaune Vogelschießen heute an diesem Sonntag. Oder ihr schaut mal beim großen Familienfest im Georg-Arnold-Bad in Dresden bis 18 Uhr vorbei. Und für alle, bei denen irgendwie noch eine Tasse im Schrank fehlt, ich alle Tasse im Schrank habe, oder falls ihr noch eine schöne Vase braucht, eine schöne Schüssel, dann ab zum Kusbudener See in Markkleeberg am Pier 1, noch der Handwerker- und Töpfermarkt bis 18 Uhr heute, Eintritt frei. Mehr Tipps bei uns auf radiopsr.de und die Musik für den Sonntagnachmittag, die hört sich ja bei uns jetzt mit dem Neuen von Run Republic. Hier ist Need Your Love.

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1: Nimmt uns jetzt mit auf Zeitreise. Ja, es geht in ein Jahrzehnt, wo diese Jungs für Ohnmachtsanfälle bei ihren Konzerten sorgten und bei unseren Jahrescharts regelmäßig die drei ersten Plätze belegten, das paar Jahre lang. Es geht natürlich um die Backstreet Boys. Sie waren damals groß, größer, larger than life, der Überraschungshit in dieser Stunde.

0: Backstreet Boys. Larger than life, der Radio PSR Überraschungshit. Feiert mit uns auch hier wieder die Abwechslung. Nächste Stunde um 10 vor 3. Da habe ich den nächsten Überraschungshit für euch. Und apropos feiern, Rocky und Mandy aus der Radio PSR Morning Show brauchen da noch eure Hilfe fürs nächste Wochenende. Warum hört ihr hier um 10 nach 2? Außerdem hört ihr die wunderbare Leonie mit Don't Worry, einen der besten Hits von heute. Hier nach oben.
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7: Kurz vor zwei. Ich bin Nanju Kuhlmann. Guten Tag. Rauchen schadet der Gesundheit. Und doch greifen viele Menschen tagtäglich zur Kippe oder zur E-Zigarette. Genau darum geht's heute am Weltnichtrauchertag. Tom Husse, auch in Deutschland gibt's viele Aktionen.
8: Ja, eine davon kommt etwa von der Deutschen Krebshilfe. Mit Plakaten macht die Organisation auf die Gefahren durch Zigaretten und Vapes aufmerksam. In Deutschland ist Rauchen immer noch weit verbreitet. Fast jeder Fünfte macht das. Und was besonders auffällt, mittlerweile rauchen auch wieder mehr junge Leute. Der Drogenbeauftragte der Bundesregierung, Hendrik Streeck, ist besorgt. Er findet, Cola, Erdbeer oder Kiwi, solche Aromen müssen vom Markt.
7: Tag der Entscheidung in Görlitz. Heute steht die zweite Runde der Oberbürgermeisterwahl an. Es kommt zu einem Duell, das es schon bei der letzten Wahl 2019 gab. Mehr von Benno Hille.
9: Amtsinhaber Octavian Ursu von der CDU und sein AfD-Herausforderer Sebastian Wippel treten gegeneinander an. Ursu hatte im ersten Wahlgang 49,1% der Stimmen geholt, Wippel kam auf 44,3%. Heute entscheidet sich nun, wer von den beiden die nächsten Jahre das Sagen im Rathaus der Neiße-Stadt hat. Auch bei der Oberbürgermeisterwahl in Auerbach Schlemer hatte im ersten Anlauf kein Kandidat die absolute Mehrheit geholt. Hier findet nächsten Sonntag der zweite Wahlgang statt.
7: Das BAföG wird wohl doch nicht erhöht. Das glaubt Bundesforschungsministerin Dorothee Beer. Dirk Joost ist mit den Einzelheiten.
10: Die CSU-Politikerin sagte den Funke-Zeitungen, sie habe gehört, dass die Reform der Studie-Ausbildungsförderung von den Regierungsfraktionen nicht mehr unterstützt wird. Beer sagte weiter, dafür habe sie Verständnis und verwies auf Kürzungen bei Pflegebedürftigen und beim Kindergeld. Da könne man nicht woanders gleichzeitig höhere Leistungen versprechen. Aus ihrer Sicht ist es ein Privileg, dass es BAföG gibt und keine Studiengebühren. Neben dem Studium zu jobben sei kein Drama, sondern eine wichtige Erfahrung, so Beer.
7: In Deutschland fehlen rund 2000 Staatsanwälte. Das beklagt der Deutsche Richterbund. Verbandschef Rehbehn sagte der Bild am Sonntag, dass in fast allen Bundesländern drei Ermittler die Arbeit von vier machen. Strafverfahren würden dadurch immer länger dauern. Radio PSR, neue Nachrichten wieder in einer Stunde.
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11: Sonne ist jetzt zwar noch am Start, aber es ziehen schnell mehr Wolken rein. Und gerade Richtung Erzgebirge kann es am Mittag schon mal krachen mit einzelnen Schauern und Gewittern. Später kommen von Westen her öfter Schauer und teils kräftige Gewitter nach. Mit Sturmböen, Hagel und Starkregen, warm bei 24 bis 26 Grad. Morgen erst noch Regen, dann viele Wolken mit bisschen Sonne und maximal 22 Grad.
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11: Auf der A4 Chemnitz Richtung Dresden, bitte aufpassen, zwischen Chemnitz Mitte und Chemnitz Glöser sind Personen auf der Straße und es steht ein defektes Fahrzeug auf der linken Spur. Auf der A4 Chemnitz Richtung Erfurt ist zwischen Limbach-Oberfrohna und Wüstenbrand die Straße nach einem Unfall gesperrt. Im Vogtlandkreis ist die Straße zwischen Treuen und Eich in beiden Richtungen wegen Überflutungsgefahr gesperrt. Und in Kaufungen sind die Uhlsdorfer Straße und die Dorfstraße wegen eines Festumzugs bis 17 Uhr gesperrt. Staus oder Blitzer einfach melden unter 0800 023 und 4 mal die 4.
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0: 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Ich bin Matthias Müller, wünsche euch einen schönen Sonntagnachmittag. Und jetzt mit ein paar Künstlern, die heißen so, wie sich alle fühlen, die jetzt erst aufwachen nach einer langen Partynacht. Wir sind gestört, aber geil.

0: Ja, da geht nicht nur den Monat Mai, so langsam die Luft aus hier. James Arthur bei Radio PSR um 2:10 am Sonntag. Es ist das letzte Wochenende dieses Monats. Es ist aber auch natürlich das letzte Wochenende, bevor wir damit hier starten.
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0: Freitag geht's los. Nicht 42 Kilometer laufen wie bei einem normalen Marathon, sondern 42 Mal mit euch feiern wollen Rocky und Mandy aus der Radio PSR Morningshow. Deshalb sagt Bescheid auf radiopsr.de, was ihr kommendes Wochenende feiert. Egal, ob es eine Hochzeit ist, eine Jugendfeier oder eine kleine Gartenparty. Einfach melden, so wie Michelle aus Riesa. Dort wird Geburtstag gefeiert und zwar ein ganz besonderer.
2: An diesem Wochenende wird der erste Geburtstag von unserem Sohn gefeiert mit unseren Freunden. Und wir werden ab Nachmittag sozusagen dann die Gartenparty machen.
0: Ja, danke schön für diese Idee, Michelle. Liebe Grüße nach Riesa. Und bei Rock und Mandy rauchen jetzt schon die Köpfe. Die planen nämlich jetzt schon gerade ihre Tour. Deshalb gerne noch Bescheid geben, was ihr feiert auf radiopsr.de. Einfach mal kurz melden. Und dazu haben wir aktuelle Partymucke. Ordentlich Power gibt's jetzt mit Bebe Rexha und Fateless. New Religion.
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0: Macht euch einen schönen Sonntag. Ihr seid bei Radio PSR um kurz vor 2:30 und könnte sein, dass bei euch gleich ein paar Diskussionen losgehen, ob das wirklich so stimmt mit der Schusseligkeit von uns Männern. Gleich Thema bei einer sehr witzigen Folge Die Welt in 30 Sekunden hier um kurz nach 2:30. Vorher eine tolle Stimme aus Irland für euch am Start. Hosier mit Too Sweet, direkt nach Wetter und Verkehr. Einer der besten Hits von heute. Und falls ihr kurz vor oben das Gefühl habt, ihr habt einen Fernseher an und da geht der Bergdoktor los, dann liegt's am Radio PSR Überraschungshit. Die extra Portion Abwechslung um 2:50.
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9: Sonne ist jetzt zwar noch am Start, aber es ziehen schnell mehr Wolken rein. Und gerade Richtung Erzgebirge kann es am Mittag schon mal krachen mit einzelnen Schauern und Gewittern. Später kommen von Westen her öfter Schauer und teils kräftige Gewitter nach. Mit Sturmböen, Hagel und Starkregen, warm bei 24 bis 26 Grad. Morgen erst noch Regen, dann viele Wolken mit bisschen Sonne und maximal 22 Grad.
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9: Auf der A4 Chemnitz Richtung Dresden, bitte aufpassen, zwischen Chemnitz Mitte und Chemnitz Glöser sind Personen auf der Straße und es steht ein defektes Fahrzeug auf der linken Spur. Auf der A4 Chemnitz Richtung Erfurt ist zwischen Limbach-Oberfrohna und Wüstenbrand die Straße nach einem Unfall gesperrt. Im Vogtlandkreis ist die Straße zwischen Treuen und Eich in beiden Richtungen wegen Überflutungsgefahr gesperrt. Und in Kaufungen sind die Uhlsdorfer Straße und die Dorfstraße wegen eines Festumzugs bis 17 Uhr gesperrt. Staus oder Blitzer einfach melden unter 0800 023 und 4x die 4.
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0: Na, schon angebadet. Ihr seid bei Radio PSR am Sonntag um kurz nach 3:30. Viele haben ja das schöne Wetter genutzt, sind mal ins Wasser gesprungen, in den Freibädern und Seen war richtig viel Betrieb. Und falls ihr noch eine Alternative zu eurem Lieblingsfreibad sucht, geht mal auf radiopsr.de. Da haben wir ein paar schöne Freibäder für euch mal zusammengestellt und ein paar schöne Badestellen. Ja, das Wetter heute Nachmittag vielleicht nicht so zum Schwimmen geeignet. Deshalb machen wir ein bisschen Trockenschwimmen gleich mit einem der besten Hits von heute. Der aktuelle von BTS hier gleich am Start. Swim. Und vorher geht es noch um etwas, wo ich mich sofort ertappt fühle, nämlich Schusseligkeit von Männern.
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2: Dass Männer oft schusseliger sind als Frauen, ist ein absolutes Klischee. Das aber stimmt. Es passiert im Haushalt.
3: Schatz, wo ist denn nochmal hier der Pfannenwender?
2: Die Frau sagt, der ist in der oberen Schublade links. Er geht hin und sagt,
3: da ist er nicht.
2: Frau geht hin, öffnet die Schublade, gibt ihm den Pfannenwender. Zweitens Supermarkt, er soll Backpulver kaufen, ruft aus dem Supermarkt an und fragt,
3: wo steht denn das Backpulver?
2: Und danach kommt er mit Mehl und Vanillezucker nach Hause, aber ohne Backpulver. Und Fallbeispiel 3.
3: Schatz, wo ist denn schon wieder meine Brille?
2: Und er sucht auf der Ablage im Flur, im Regal, auf dem Nachttisch. Und wenn er dann feststellt, dass er die Brille die ganze Zeit auf hatte, sagt er,
3: Schatz, ich hab sie auf. Das musst du mir doch sagen.
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0: Ja, wirklich aus dem wahren Leben mal wieder gegriffen. Morgen gibt's eine neue Folge, die Welt in 30 Sekunden. Also startet wieder mit einem Lachen in die neue Woche hier in der Morningshow. Einschalten, kurz nach 7.

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1: Gönnen wir uns natürlich auch hier zum Sonntagnachmittag. Und da ploppen jetzt ein paar schöne Bilder von den Alpen vor unserem inneren Auge auf. Denn es ist die Titelmelodie vom Bergdoktor. Take That mit Patience.

0: Patience, der Radio-Pilz-Überraschungshit für diese Stunde. Wann es mit dem Bergdoktor im Fernsehen weitergeht, das weiß noch keiner. Aber den nächsten Überraschungshit, den hört ihr ja garantiert in einer Stunde hier um 10 vor 4. Außerdem gleich für eure Kaffee- und Kuchenzeit tolle Musik am Start. Der aktuelle von Alex Warren, Fever Dream, einer der besten Hits von heute. Und wir machen einen schönen Ausflug in die 2000er mit Mika. Relax, take it easy. Hier mit dabei, ab 3.
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8: Kurz vor 3. Ich bin Nanju Kuhlmann. Guten Tag. Die Geburtshilfe in Kamenz bleibt doch erstmal offen. Der Kreistag Bautzen hat auf einer Sondersitzung einen Zuschuss von bis zu 500.000 Euro beschlossen. Wegen ungedeckter Betriebskosten wäre die Station sonst ab Mitternacht dicht gewesen. Finanziert werden soll das über Kürzungen im Nahverkehr. In einer Wohnung in Chemnitz soll ein 45-Jähriger heute Morgen zwei Angehörige angegriffen haben. Eine 38-Jährige wurde dabei tödlich verletzt. Eine 20-Jährige kam schwer verletzt ins Krankenhaus. Der Verdächtige flüchtete zunächst und wurde später auf einer Autobahn in Tschechien gefasst. Die Hintergründe der Tat sind noch unklar. Forschungsministerin Beer sieht die BAföG-Reform vor dem Aus. Das hat die CSU-Politikerin den Funke-Zeitungen gesagt und das mit Widerstand in den Regierungsfraktionen und Sparzwängen begründet. Die SPD widerspricht. Mehr von Tim Britztrup.
9: Bundestagsfraktionsvize Wiebke Esther sagte, Beers Äußerungen seien schlicht falsch und nicht zutreffend. Ihre Fraktion stehe geschlossen hinter der Koalitionsvereinbarung. Unter anderem sollen die Regelsätze und die Wohnkostenpauschale angehoben und Bürokratie abgebaut werden. Esther fordert die Union dazu auf, kein Chaos zu verursachen und sich an das zu halten, was vereinbart wurde.
8: Rauchen schadet der Gesundheit und doch greifen viele Menschen tagtäglich zur Kippe oder zur E-Zigarette. Genau darum geht's heute am Weltnichtrauchertag. Tom Husse, auch in Deutschland gibt's viele Aktionen.
10: Ja, eine davon kommt etwa von der Deutschen Krebshilfe. Mit Plakaten macht die Organisation auf die Gefahren durch Zigaretten und Vapes aufmerksam. In Deutschland ist Rauchen immer noch weit verbreitet. Fast jeder Fünfte macht das. Und was besonders auffällt, mittlerweile rauchen auch wieder mehr junge Leute. Der Drogenbeauftragte der Bundesregierung, Hendrik Streeck, ist besorgt. Er findet, Cola, Erdbeer oder Kiwi, solche Aromen müssen vom Markt.
8: In Deutschland fehlen rund 2000 Staatsanwälte. Das beklagt der Deutsche Richterbund. Verbandschef Rehbehn sagte der Bild am Sonntag, dass in fast allen Bundesländern drei Ermittler die Arbeit von vier machen. Strafverfahren würden dadurch immer länger dauern. Radio PSR, neue Nachrichten wieder in einer Stunde.
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11: Sonne und Wolken wechseln sich heute Nachmittag ab, aber so ganz trocken bleibt's nicht. Ab und zu kommt ein Schauer runter und es kann auch mal krachen mit Gewitter und Starkregen, vereinzelt sogar mit Hagel. Dazu windig mit möglichen Sturmböen und die Temperaturen liegen bei 24 bis 26 Grad. Morgen viele Wolken, zwischendurch etwas Sonne, vereinzelt Schauer, maximal um 22 Grad.
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11: Auf der A4 Chemnitz Richtung Dresden, bitte aufpassen, zwischen Chemnitz Mitte und Chemnitz Glöser sind Personen auf der Straße und es steht ein defektes Fahrzeug auf der linken Spur. Auf der A4 Chemnitz Richtung Erfurt ist zwischen Limbach-Oberfrohna und Wüstenbrand die Straße nach einem Unfall gesperrt. Im Vogtlandkreis ist die Straße zwischen Treuen und Eich in beiden Richtungen wegen Überflutungsgefahr gesperrt. Und in Kaufungen sind die Uhlsdorfer Straße und die Dorfstraße wegen eines Festumzugs bis 17 Uhr gesperrt. Staus oder Blitzer einfach melden unter 0800 023 und 4x die 4.
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0: 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Hunderte Geschwister. Stellt euch mal vor, wie viel ihr da jetzt eindecken müsst für Kaffee und Kuchen für die Familie. Habt einen schönen Nachmittag, es ist 3:00. Ich bin Matthias Müller und das ist Taylor Swift für euch. Ah.

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0: Schön, dass ihr bei uns seid. Das ist der Sonntag mit Radio PSR um kurz vor 3:30 und kurz vor Leonie hier bei uns am Start, gleich mit By Your Side. Direkt nach einem Update in Sachen Wetter und Verkehr. Einer der besten Hits von heute. Ja, und dann freut euch schon mal auf das schönste Huhu der Popgeschichte. Das hört ihr hier um 3:50 im Überraschungshit von einer Band aus Flensburg. Genau dort, wo ihr Punkte sammelt, wenn ihr zu schnell auf der Straße unterwegs seid. Da hat sich Ende der 90er eine Schülerband gegründet und die war um die Jahrtausendwende in jeder Bravo und viele Male auch in den Charts. Unter anderem mit diesem Huhu, das hört ihr hier kurz vor um.
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1: Sonne und Wolken wechseln sich heute Nachmittag ab, aber so ganz trocken bleibt's nicht. Ab und zu kommt ein Schauer runter und es kann auch mal krachen mit Gewitter und Starkregen, vereinzelt sogar mit Hagel. Dazu windig mit möglichen Sturmböen und die Temperaturen liegen bei 24 bis 26 Grad. Morgen viele Wolken, zwischendurch etwas Sonne, vereinzelt Schauer, maximal um 22 Grad.
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1: Auf der A4 Chemnitz Richtung Erfurt ist zwischen Limbach-Oberfrohna und Wüstenbrand die Straße nach einem Unfall gesperrt. Und in Kaufungen sind die Ulsdorfer Straße und die Dorfstraße wegen eines Festumzugs bis 17 Uhr dicht. Staus oder Blitzer einfach melden unter 0800 023 und 4x die 4.
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Mit One Republic geht's durch den Sonntagnachmittag. Ihr seid bei Radio PSR um gleich 10 Minuten nach 3:30 und mit aktueller Musik von einem Norweger, der tropische Hausmusik macht. Jawohl, Tropical House ist sein Thema. Kygo, der DJ aus Norwegen. Warum macht er Tropical House? Hat er mal selber erzählt, weil er halt im kühlen, verregneten Norwegen sich so nach der Sonne sehnt. Nach diesem herrlichen Sound, den wir von ihm kennen, wie bei Firestone. Oder auch bei Higher Love. Oder auch bei It Ain't Me. Das ist der typische Kygo-Sound. Und den gibt es jetzt auch in seinem neuen Song. Der heißt nämlich Save My Love. Da hat er sich wieder tolle Stimmen dazu geholt, der Kygo, Khalid und Griffin. Save My Love. Für euren Sonntag. 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
1: Holen wir raus, auch am Sonntag über 10 vor um, so ein Song, der lange nicht gelaufen ist, jetzt von einer Band, die im Gegensatz zu vielen anderen Bands ihrer Zeit nicht zusammengecastet wurde. Sie sind und sie waren halt einfach echt. Der Überraschungshit hier, du trägst keine Liebe in dir, mit dem schönsten Huhu der Popgeschichte.

0: So klingt das, wenn Radio PSR hier zum Ende der Stunde die Überraschungshits rausholt. Diesmal mit echt, du trägst keine Liebe in dir. Und den nächsten Überraschungshit, die Extraportion Abwechslung hier in einer Stunde um 10 vor 5. Gleich gute Laune pur bei Miles Smith mit Nice to Meet You. Und wenn es dann gleich hier ein bisschen pfeift, ist es weder der Tinnitus vom vielen Stress, noch ist es irgendwie ein Vogel vorm Fenster. Nee, es ist der Vance Joy mit Riptide hier mit dabei, ab um 4.
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10: Entdecke Sachsen. Diesmal
11: der Frienstein. Auch Vorderes Raubschloss genannt, ist ein rund 130 Meter hoher Fels in der sächsischen Schweiz. Früher stand hier eine Burgwarte, heute ist der Frienstein ein beliebtes Ziel für Wanderer und Kletterer. Ein besonderes Highlight ist die Ida-Grotte am Fuße der Ostseite. Die große Kluft- und Schichtfugenhöhle kann nur über ein sehr schmales Felsband erreicht werden und das lohnt sich. Drinnen gibt es Spuren aus dem Mittelalter zu entdecken, damals wurde die Grotte noch als Wohnung genutzt. Startpunkt für eine Wanderung zum Frienstein ist in Lichtenhain direkt am großen Parkplatz. Unterwegs warten tolle Ausblicke auf die Affen und Schrammsteine. Der Frienstein ist gleich der erste freistehende Felsen auf der Strecke, kaum zu übersehen.
10: Mehr Tipps, mehr Infos unter entdecke-sachsen.de. Jetzt klicken.
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12: Kurz vor vier. Ich bin Nanju Kuhlmann. Guten Tag. Die Geburtshilfe in Kamenz bleibt doch noch, zumindest für ein paar Monate. Der Kreistag Bautzen hat auf einer Sondersitzung einen Zuschuss von bis zu 500.000 Euro beschlossen. Mehr von Laura König.
13: Damit kann die Geburtshilfestation der privaten Kamenzer Klinik noch eine Weile erhalten bleiben, aber höchstens bis Ende des Jahres. Um die Finanzspritze stemmen zu können, hat der Kreistag beschlossen, Geld beim ÖPNV einzusparen. Ab Juli wird der öffentliche Nahverkehr im Landkreis Bautzen am Wochenende und in den Ferien eingeschränkt. Welche Strecken und Fahrten in welchem Umfang betroffen sein werden, wird in den kommenden Tagen festgelegt.
12: Wer hat im Rathaus von Görlitz künftig das Sagen? Das entscheidet sich heute. In der Neiße-Stadt steht die zweite Runde der Oberbürgermeisterwahl an. Amtsinhaber Octavian Ursu von der CDU und AfD-Herausforderer Sebastian Wippel treten gegeneinander an. Dieses Duell gab es bereits 2019. Die SPD widerspricht Forschungsministerin Beer in Sachen BAföG. Die CSU-Politikerin hatte den Funke-Zeitungen gesagt, dass die Reform der Ausbildungsförderung wohl nicht so schnell kommen wird, weil die Regierungsfraktionen das Ganze nicht mehr mittragen würden. SPD-Fraktionsvize Wiebke Esther sieht das anders. Ihre Partei stehe hinter den Plänen, die Regelsätze zu erhöhen. Sie rate der Union, hier kein Chaos zu verursachen und sich an die Absprachen zu halten. An vielen Orten gibt es heute Aktionen, die auf die Gefahren von Tabak, Nikotin und Co. aufmerksam machen. Denn es ist Weltnichtrauchertag. In Deutschland raucht fast jeder Fünfte. Vor allem bei Jugendlichen sind Kippen und E-Zigaretten in den letzten Jahren wieder beliebter geworden. Der Bundesdrogenbeauftragte Hendrik Streeck.
5: Aromen, die den Einstieg für Kinder und Jugendliche erleichtern müssen, vom Markt. Cola, Kaugummi, Erdbeer machen ein Abhängigkeitsprodukt am Ende angenehmer, süßer und sozial auch anschlussfähiger, wenn es eben nur nach Kiwi riecht und nicht nach Rauch. Und solche Aromen senken insgesamt die Hemmschwelle fürs Rauchen und den Konsum solcher Produkte.
12: Radio PSR, neue Nachrichten wieder in einer Stunde.
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8: Sonne und Wolken wechseln sich heute Nachmittag ab, aber so ganz trocken bleibt's nicht. Ab und zu kommt ein Schauer runter und es kann auch mal krachen mit Gewitter und Starkregen, vereinzelt sogar mit Hagel. Dazu windig mit möglichen Sturmböen und die Temperaturen liegen bei 24 bis 26 Grad. Morgen viele Wolken, zwischendurch etwas Sonne, vereinzelt Schauer, maximal um 22 Grad.
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8: In Kaufungen sind die Uhlsdorfer Straße und die Dorfstraße wegen eines Festumzugs bis 17 Uhr gesperrt. Staus oder Blitzer einfach melden unter 0800 023 und 4x die 4.
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0: Ja, schönen Nachmittag und vor allem schöne kleine Pfingsten wünschen wir allen im Norden von Sachsen Richtung Sachsen-Anhalt, die da den Sonntag nach Pfingsten ganz besonders noch ein bisschen feiern. Habt viel Spaß dabei. 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Damit um 4. Ich bin Matthias Müller. Kommt jetzt gut in diese Stunde mit Friday Riding.

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Nächste Woche geht's rund. Radio P ist ja hier am Sonntag um 4:45. Nächste Woche wollen sie mit euch feiern. Meine lieben Kollegen Rocky und Mandy aus der Radio Pilsner Morning Show. 42 Partys. Eure Partys. Wie ihr da noch mitfeiern könnt, reden wir gleich drüber hier um 4:45. Vorher gibt's Kamerad auf die Ohren mit Hack Yourself. Wir spielen die besten Hits von heute gleich nach Wetter und Verkehr. Ja, und extra Portion Abwechslung holen wir auch wieder raus. 4:45 mit Brüderchen und Schwesterchen. Getrennt, waren sie mega erfolgreich. Und ein Song haben sie gemeinsam in die Charts gebracht. Und den hört ihr hier um 4:50.

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1: Sonne und Wolken wechseln sich heute Nachmittag ab, aber so ganz trocken bleibt's nicht. Ab und zu kommt ein Schauer runter und es kann auch mal krachen mit Gewitter und Starkregen, vereinzelt sogar mit Hagel. Dazu windig mit möglichen Sturmböen und die Temperaturen liegen bei 24 bis 26 Grad. Morgen viele Wolken, zwischendurch etwas Sonne, vereinzelt Schauer, maximal um 22 Grad.
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1: Im Kreis Mittelsachsen ist die Straße zwischen dem Abzweig nach Tauscher und Penig nach einem Unfall gesperrt. Und in Kaufungen sind die Uhlsdorfer Straße und die Dorfstraße wegen eines Festumzugs bis 17 Uhr gesperrt. Staus oder Blitzer einfach melden unter 0800 023 und 4 mal die 4.

0: Carly Rae Jepsen hier bei Radio Pirsa am Sonntag um gleich 5:10. Und nicht mehr lange hin, dann startet hier das Partywochenende, was es so in Sachsen nur einmal im Jahr gibt.
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0: Der Countdown läuft. Am Freitag startet dieses verrückte Wochenende mit Rocky und Mandy aus der Radio Pirsa Morning Show und mit euren 42 Partys, egal ob Gartenfest oder Feuerwehrjubiläum, egal ob Omas 90. oder einen Grillabend mit Freunden. Sagt Bescheid, was ihr feiert, auf radiopsr.de. Und da ist schon viel Schönes reingekommen hier.
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3: 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Also da kommt ja ein ganzer Hänger.
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0: Ja, danke schön für diese tollen Ideen. Ihr habt vielleicht auch noch was zu feiern, irgendwas zum Kaputtmachen für Mandy. Sagt Bescheid jetzt auf radiopsr.de. Und hört dazu, einer der besten Hits von heute ist der aktuelle von Samba. Gerade mal 20 ist er und klingt schon so herrlich retro. Hier ist Homebreaker.

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1: Mit dem berühmtesten Geschwisterpaar seit Hänsel und Gretel jetzt, nämlich mit Michael und Janet Jackson. Mitte der 90er bekam Michael Jackson nämlich so viel von der Presse ab, dass seine Schwester gesagt hat, pass auf, wir schreien unseren Frust mal in einem gemeinsamen Song raus. Und das Video zu dem Song ist bis heute das teuerste Musikvideo aller Zeiten. 7 Millionen Dollar hat es gekostet. Und alles wurde zertrümmert, was da zu sehen ist. Sie haben ihren Frust rausgeschrien. Der Überraschungshit der Stunde. Scream.

0: Alle wieder wach, der Radiofest Überraschungshit. Michael und Janet Jackson, Scream. So, und weil das so viel Spaß macht mit dieser Extraportion Abwechslung, machen wir das auch nächste Stunde wieder hier um 10 vor 6 beim nächsten Überraschungshit. Ansonsten bis dahin jede Menge Superstars hier am Start, unter anderem Ava Max und Leona Lewis und Dauerhit-Lieferant Michael Schulte hat einen neuen Song. Da geht es um dieses fast schon kranke Gefühl des frischen Verliebtseins. Kennen wir alle. Lovesick heißt sein Song und den hört ihr hier bis halb 6.
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11: Kurz vor 5. Ich bin Nanju Kuhlmann. Guten Tag. Die Geburtshilfe in Kamenz bleibt doch erstmal erhalten. Der Kreistag Bautzen hat auf einer Sondersitzung einen Zuschuss von bis zu 500.000 Euro beschlossen. Damit will die private Klinik den Betrieb der Station noch ein paar Monate aufrechterhalten, aber höchstens bis Ende des Jahres. Finanziert werden soll das über Kürzungen im Nahverkehr. Der ÖPNV im Landkreis Bautzen soll ab Juli am Wochenende und in den Ferien eingeschränkt werden. In einer Wohnung in Chemnitz soll ein 45-Jähriger heute Morgen zwei Angehörige angegriffen haben. Eine 38-Jährige wurde dabei tödlich verletzt. Eine 20-Jährige kam schwer verletzt ins Krankenhaus. Der Verdächtige flüchtete zunächst und wurde später auf einer Autobahn in Tschechien gefasst. Die Hintergründe der Tat sind noch unklar. Forschungsministerin Beer sieht die BAföG-Reform vor dem Aus. Das hat die CSU-Politikerin den Funke-Zeitungen gesagt und das mit Widerstand in den Regierungsfraktionen und Sparzwängen begründet. Die SPD widerspricht. Mehr von Tim Britztrup.
12: Bundestagsfraktionsvize Wiebke Esther sagte, Beers Äußerungen seien schlicht falsch und nicht zutreffend. Ihre Fraktion stehe geschlossen hinter der Koalitionsvereinbarung. Unter anderem sollen die Regelsätze und die Wohnkostenpauschale angehoben und Bürokratie abgebaut werden. Esther fordert die Union dazu auf, kein Chaos zu verursachen und sich an das zu halten, was vereinbart wurde.
11: Rauchen schadet der Gesundheit und doch greifen viele Menschen tagtäglich zur Kippe oder zur E-Zigarette. Genau darum geht's heute am Weltnichtrauchertag. Tom Husse, auch in Deutschland gibt's viele Aktionen.
13: Ja, eine davon kommt etwa von der Deutschen Krebshilfe. Mit Plakaten macht die Organisation auf die Gefahren durch Zigaretten und Vapes aufmerksam. In Deutschland ist Rauchen immer noch weit verbreitet, fast jeder Fünfte macht das. Und was besonders auffällt, mittlerweile rauchen auch wieder mehr junge Leute. Der Drogenbeauftragte der Bundesregierung, Hendrik Streeck, ist besorgt. Er findet, Cola, Erdbeer oder Kiwi, solche Aromen müssen vom Markt.
11: In Deutschland fehlen rund 2000 Staatsanwälte. Das beklagt der Deutsche Richterbund. Verbandschef Rehbehn sagte der Bild am Sonntag, dass in fast allen Bundesländern 3 Ermittler die Arbeit von 4 machen. Strafverfahren würden dadurch immer länger dauern. Radio PSR, neue Nachrichten wieder in einer Stunde.
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14: Sonne und Wärme sind gerade noch gut dabei, aber die Wolken werden dicker und später kann es von Westen her immer öfter nass werden. Teils mit kräftigen Gewittern, Starkregen und Hagel, ganz vereinzelt auch mal mit Sturmböen. Aktuell liegen die Temperaturen bei 24 bis 26 Grad. Morgen zieht erst noch Regen ab, danach viele Wolken mit etwas Sonne und nur noch vereinzelt einem Schauer, maximal 22 Grad.
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14: Auf der A4 Chemnitz Richtung Dresden ist zwischen Chemnitz Ost und Frankenberg die rechte Spur wegen eines brennenden PKW gesperrt. Und im Kreis Mittelsachsen ist die Straße zwischen dem Abzweig nach Tauscher und Penig nach einem Unfall gesperrt. Staus oder Blitzer einfach melden unter 0800 023 und 4x die 4.
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0: 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Damit haben wir es um 5. Habt einen schönen Sonntag. Ich bin Matthias Müller und jetzt Trommelwirbel für Ray.

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0: Ihr seid bei Radio PSR am Sonntag um kurz vor halb sechs und hier gibt's noch kräftig was zu lachen bis um mit Kult-Comedy, Sinnlos Telefon mit Steffen Lukas und der versucht bei einer Werbeagentur den Second Chunk and Trash Cutter zu erreichen. Ob's klappt, hört ihr hier um kurz nach halb. Vorher gibt's noch Swiftie Alarm, Taylor Swift mit Opelite, direkt nach Wetter und Verkehr, die besten Hits von heute. Und wir feiern den Start vom Juni morgen mit einem Song von Juli als Überraschungshit. 6:10.
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1: Sonne und Wärme sind gerade noch gut dabei, aber die Wolken werden dicker und später kann es von Westen her immer öfter nass werden. Teils mit kräftigen Gewittern, Starkregen und Hagel, ganz vereinzelt auch mal mit Sturmböen. Aktuell liegen die Temperaturen bei 24 bis 26 Grad. Morgen zieht erst noch Regen ab, danach viele Wolken mit etwas Sonne und nur noch vereinzelt einem Schauer, maximal 22 Grad.
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1: Auf der A4 Chemnitz Richtung Dresden sind zwischen Chemnitz Ost und Frankenberg wegen eines brennenden PKW nur zwei Spuren frei. Und im Kreis Mittelsachsen ist die Straße zwischen dem Abzweig nach Tauscher und Penig nach einem Unfall gesperrt. Staus oder Blitzer einfach melden unter 0800 023 und 4x die 4.
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0: Grüße an alle, die dieses Wochenende geheiratet haben mit Bruno Mars, Marry You, oder auch an alle, die es noch vorhaben die nächsten Wochen. Ja, alles Gute für euch. Ihr seid bei Radio PSR um 6:10 und hier gleich Musik über das Ende einer Beziehung. Wie man diese düsteren Gedanken, das Schlechte einfach alles begraben sollte. Darum geht's bei Funeral, dem aktuellen Song von Dermot Kennedy. Bester Pop. Gleich hier bei uns, vorher noch ordentlich was zu lachen mit Steffen Lukas. Viel Spaß.
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2: Jungfrau Matt, hallo?
3: Hier ist Sydney Carden, guten Tag.
2: Hallo?
3: Können Sie mir bitte Ihren Second oder Ihren First Trunk and Trash Cutter geben, bitte?
2: Oh, ich...
3: Je nachdem, wer gerade greifbar ist.
2: Okay. Billerbeck.
3: Sagst du bitte den Herrn Bescheid, ich habe ein Telefonat mit Deutschland, geht jetzt nicht. Hallo, sind Sie schon dran?
2: Ja, ich bin schon dran,
3: ja,
2: Billerbeck.
3: Schön.
2: Guten
3: Sydney
2: Tag.
3: Sydney Carden, Frau Billerbeck, I call from Australia. Geben Sie mir doch mal den Heavy Overdose Administrator in Ihrer Firma.
2: Bitte noch mal ein bisschen langsamer.
3: Den Chief of Permanent Lightning and Strike Detonator.
2: Sie sind jetzt in der Werbeagentur Jung von Matt, das
3: ich weiß.
2: Sie, ja?
3: Haben Sie keinen Head over Heel Incoming Combinaten?
2: Ich weiß nicht, was das sein soll, Entschuldigung. Können Sie das mal auf Deutsch sagen, was das sein soll?
3: Soviel ich weiß, ist das der Herr Ackermann.
2: Den gibt es bei uns gar nicht, da haben Sie sich völlig verwählt. Sie
3: arbeitet
2: in der Werbeagentur Jung von Matt in Hamburg gelandet.
3: Der war doch bei Ihnen Roadrunner für Lightning and Strike Detonator, oder
2: nein,
3: nicht?
2: Nein.
3: Kann das
2: nicht sein? Werbeagentur.
3: Dann geben Sie mir doch einfach mal den Support and Product Senior Stylistic Supervisor, dann rede ich mit dem weiter.
2: Sowas gibt es bei uns auch nicht.
3: Wer macht denn da bei Ihnen die Post?
2: Die Post macht bei uns die Zentrale.
3: Den Head over Heels Incoming Communications Assistance, haben Sie sowas?
2: Dann gebe ich Sie doch einfach in die Personalabteilung, das wäre doch vielleicht am einfachsten.
3: Die Heavy Overdose Administration, oder
2: ich
3: wie das heißt.
2: Ich gebe Sie mal runter an die Personalabteilung.
3: Danke.
2: Moment mal bitte. Carola Wendt, hallo.
3: Carola, hier ist Sydney Carden. Ich hätte gern den Second oder den First Junk and Trash Cutter gesprochen bei Ihnen in der Firma. Haben Sie sowas?
2: Sorry?
3: Den Junk and Trash Cutter.
2: Wer ist das? Sorry, dass ich da nicht auf der Höhe bin.
3: Ja, das muss ja der Herr Ackermann sein. Oder ist er jetzt bei Ihnen schon Chief of Permanent Outgoing Incomes? Das kann natürlich sein, dass der aufgestiegen ist.
2: Wer ist Herr Ackermann?
3: Verbinden Sie mich einfach mit dem Roadrunner for Lightning and Strike Detonator oder mit den Head over Heels Incoming Communications Assistance.
2: Was,
3: wenn der nicht, wenn der nicht greifbar ist, dann nehme ich gern den Head of Overdub Loop Coordinator. Oder wenn alle Stränge reißen, dann geben Sie mir den Chef, den Direct Art and Production Support and Product Senior Stylistic Supervisor.
2: Vielleicht können Sie mal ganz kurz sagen...
3: Nochmal langsam, okay. Support and Product...
2: Ja, worum
3: Senior.
2: Es bei Ihnen geht, bei Ihrer Anfrage. Vielleicht können Sie mir ganz kurz sagen, wo...
3: Ach, ich bin auf der Suche nach einem alten Schulfreund, dem Herrn Ackermann.
2: Der ist mir hier nicht bekannt. Seien Sie mir nicht böse, aber
3: nicht, dass
2: ich kenne
3: bei der
2: Herrn
3: Konkurrenz
2: Ackermann
3: ist.
2: Gar nicht. Wer heißt der mit Vornamen?
3: Wilfried, glaube ich.
2: Wilfried
3: oder
2: Ackermann
3: Jochem.
2: War nie in dieser
3: oder Jochem.
2: Agentur tätig.
3: Gut, Frau Ackermann, dann bis hierher.
2: Mein Name ist Wendt.
3: Frau Wendt, dann ist hier doch eher das Radio PSR sinnlos Telefon.
2: Oh Gott.
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1: Achtung, auf der A4 Dresden Richtung Chemnitz in Höhe des Dreieckes Nossen sind Personen und ein defektes Fahrzeug auf der Straße. Da bitte besonders vorsichtig fahren.
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1: Nur noch ein paar Stunden, reichlich 6 Stunden, dann startet der Juni. Aber jetzt startet hier schon mal Juli. Wir holen nämlich immer kurz vor umso Songs raus, die lange nicht gelaufen sind. Und wir feiern jetzt einfach mal den Monatswechsel mit diesem Song. Wir feiern dieses Leben, der Überraschungshit der Stunde. Hier sind Juli.

0: Juli und das im Mai hier bei Radio PSR, der Überraschungshit Dieses Leben hier um kurz vor sechs am Sonntag. Falls ihr auch so wie ich regelmäßig ChatGPT oder eine andere KI nutzt, um diverse Fragen zu klären oder auch auf Arbeit, dann solltet ihr unbedingt dranbleiben, weil das Thema KI ist gleich eines der Themen, die Sachsen bewegen. Mein lieber Kollege Daniel Heinze übernimmt hier ab um sechs, hat auch tolle Musik am Start, unter anderem von One Republic und Hosier. Ich bin Matthias Müller und ich wünsche euch noch einen schönen Sonntagabend.
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13: Kurz vor sechs. Ich bin Nanju Kuhlmann. Guten Abend. Die Geburtshilfe in Kamenz bleibt doch noch, zumindest für ein paar Monate. Der Kreistag Bautzen hat auf einer Sondersitzung einen Zuschuss von bis zu 500.000 Euro beschlossen. Mehr von Laura König.
14: Damit kann die Geburtshilfestation der privaten Kamenzer Klinik noch eine Weile erhalten bleiben, aber höchstens bis Ende des Jahres. Um die Finanzspritze stemmen zu können, hat der Kreistag beschlossen, Geld beim ÖPNV einzusparen. Ab Juli wird der öffentliche Nahverkehr im Landkreis Bautzen am Wochenende und in den Ferien eingeschränkt. Welche Strecken und Fahrten in welchem Umfang betroffen sein werden, wird in den kommenden Tagen festgelegt.
13: Ostdeutschland, in der Mitte Europas und mitten im wirtschaftlichen Wandel. Darüber sprechen in Bad Saarau führende Vertreter aus Politik, Wirtschaft und Forschung. Beim Ostdeutschen Wirtschaftsforum ist morgen auch Sachsens Wirtschaftsminister Panther bei einer Diskussion über Wachstum dabei. Ein Anliegen ist ihm dabei der Bürokratieabbau.
15: Wir müssen einfacher, schneller werden. Ein schlanker Staat ist auch ein digitaler Staat. Deshalb wir müssen schauen, dass wir Prozesse vereinfachen, Personal dort einsetzen, wo es wirklich hilft, statt in bürokratischen Prozessen zu versinken.
13: Das Ostdeutsche Wirtschaftsforum geht bis Dienstag. Die SPD widerspricht Forschungsministerin Beer in Sachen BAföG. Die CSU-Politikerin hatte den Funke-Zeitungen gesagt, dass die Reform der Ausbildungsförderung wohl nicht so schnell kommen wird, weil die Regierungsfraktionen das Ganze nicht mehr mittragen würden. SPD-Fraktionsvize Wiebke Esther sieht das anders. Ihre Partei stehe hinter den Plänen, die Regelsätze zu erhöhen. Sie rate der Union, hier kein Chaos zu verursachen und sich an die Absprachen zu halten. In Hamburg haben die Menschen heute entschieden, ob sich die Stadt für die Olympischen Spiele 2036, 40 oder 44 bewerben soll. Gut 1,3 Millionen Hamburgerinnen und Hamburger waren aufgerufen, ihre Stimme abzugeben. Die Wahllokale schließen in diesen Minuten. Ein vorläufiges Endergebnis wird gegen 22 Uhr erwartet. Philipp Nützig.
6: Hamburg will mit einem Konzept der kurzen Wege punkten. Fast alle Wettkämpfe würden im Stadtgebiet oder Umland stattfinden und selbst die Segelwettbewerbe in Kiel wären nur etwa eine Stunde mit Auto oder Zug entfernt. Kritiker befürchten hohe Kosten und sehen das Geld in zusätzlichen Investitionen besser angelegt. Neben Hamburg gehen auch Berlin, München und die Rhein-Ruhr-Region ins Rennen. Mit welcher Region sich Deutschland letzten Endes bewirbt, entscheidet sich im Herbst.
13: Radio PSR, neue Nachrichten wieder in einer Stunde.
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16: Viele Wolken sind heute Abend am Himmel und dazu kommen ab dem Abend immer mal wieder Schauer runter. Teils auch kräftige Gewitter mit Starkregen und Hagel. Einzelne Sturmböen sind drin. In der Nacht gehen die Temperaturen runter auf 14 bis 11 Grad. Morgen lässt der Regen nach. Später zeigt sich öfter mal die Sonne. Maximal werden es 22 Grad.
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16: Auf der A4 Dresden Richtung Chemnitz, bitte aufpassen, in Höhe des Dreieckes Nossen befinden sich Personen und ein defektes Fahrzeug auf der Straße. In der Gegenrichtung, auf der A4 Chemnitz Richtung Dresden, sind zwischen Chemnitz Ost und Frankenberg wegen eines brennenden PKW nur zwei Spuren frei. Und im Kreis Mittelsachsen ist die Straße zwischen dem Abzweig nach Tauscher und Penig nach einem Unfall gesperrt. Staus oder Blitzer einfach melden unter 0800 023 und 4x die 4.
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17: Das Wochenende und der Monat Mai gehen in die Schlusskurve. Es ist um 6 am Sonntagabend und hier bei Radio PSR starten für euch 3 Stunden mit Stories aus Kirche, Glauben und Gesellschaft. Schön, dass ihr dabei seid. Der Papst hat sich in dieser Woche mit seinem ersten großen Lehrschreiben zu Wort gemeldet. Und in dem geht's ausgerechnet um künstliche Intelligenz. Was das Oberhaupt von 1,4 Milliarden Katholiken zu KI zu sagen hat und warum ganz viele sagen, super, was Leo XIV. Da schreibt, das hört ihr alles gleich in 6 Minuten hier bei mir.
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0: Sonntagabend in Sachsen. Hier ist das Kirchenmagazin um kurz nach 6.
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0: Ein Papst, der etwas über künstliche Intelligenz sagt, der den technischen Fortschritt nicht verdammt, aber sehr wohl klare Regeln für KI fordert. Und die ganze Welt hört zu und ist sogar angetan von dem, was der Papst dazu zu sagen hat. Genau das ist jetzt passiert. Papst Leo XIV. Hat sein erstes, mit Spannung erwartetes Lehrschreiben vorgestellt. Severina Bartonicek von der katholischen Nachrichtenagentur KNA.
2: Es geht darum, dass der Mensch und das Gemeinwohl in den Mittelpunkt gestellt werden muss bei jedem digitalen Fortschritt und insbesondere in dem Epochenwandel, in dem wir uns gerade befinden. Und darin warnt der Papst zum Beispiel vor Entmenschlichung und auch die Sorge, dass die Menschen, die da nicht mitkommen, zurückgelassen werden.
0: Magnifica Humanitas, großartige Menschheit, heißt die Enzyklika deshalb. Hat also ganz bewusst den Menschen im Titel, nicht die KI. Der Papst sagt, keine Angst vor neuer Technik, aber wir dürfen mit unseren mächtigsten technischen Instrumenten nicht leichtsinnig umgehen.
2: Grundsätzlich spricht er sich für eine Beteiligung aller an dieser Technologie auch aus. Was er besonders kritisiert, kann man sagen, ist, dass diese Technologien in den Händen von ganz, ganz wenigen Unternehmen liegen. Und das macht natürlich die Zugriffsmöglichkeiten und den Einfluss auf die Entwicklung dieser Technologien nochmal besonders schwierig.
0: Jede große Technik, die das Leben aller Menschen beeinflusst, braucht ein angemessenes moralisches Urteilsvermögen und öffentliche Kontrolle, findet der Papst. Auch was Ressourcenverbrauch und Arbeitsbedingungen betrifft. Verteufeln solle man KI und Co. nicht.
2: Er sagt durchaus, da gibt es viel Nützliches und viel Fortschritt, der der Menschheit auch helfen kann. Er mahnt aber auch zur Wachsamkeit. Also genau nicht unbeteiligt daneben zu stehen und zu schauen, wie sich diese künstliche Intelligenz beispielsweise entwickelt, sondern auch ganz klar daran teilzuhaben. Und sagt auch, er möchte und die katholische Kirche möchte auch weiter an dieser Entwicklung teilhaben und möchte sich auch einbringen und im Gespräch bleiben mit Technologieunternehmen zum Beispiel.
0: Allein schon, wie Papst Leo XIV. Die KI-Enzyklika am Pfingstmontag vorgestellt hat, war zeitgemäß und traf den richtigen Ton. Mehr dazu in 6 Minuten hier im Kirchenmagazin bei Radio PSR.

0: Ihr hört die Themen, die Sachsen bewegen, das Kirchenmagazin bei Radio PSR. Und wir sprechen heute über Papst Leo XIV. Das Oberhaupt der katholischen Weltkirche hat diese Woche seine erste mit Spannung erwartete Enzyklika vorgestellt. Das ist so eine Art Lehrschreiben. Und das zu einem sehr modernen Thema. Es geht unter anderem um künstliche Intelligenz und wie sie das Leben der Menschen beeinflusst. Der Papst sagt, neue Technik ist gut, wenn sie uns dient. Aber sie darf nicht nur einigen wenigen zum Reichwerden oder Mächtigsein verhelfen und schon gar nicht zum Krieg führen. Und braucht klare Regeln. Das klingt alles ziemlich zeitgemäß. Und ist es auch, sagen viele, die die Enzyklika Magnifica Humanitas, großartige Menschheit, schon gelesen haben. Schon der Rahmen, in dem der Papst sein Schreiben vorgestellt hat, hat das gezeigt, sagt Severina Bartonicek von der katholischen Nachrichtenagentur KNA.
1: Es waren auch nicht nur Kurienmitarbeiter eingeladen, sondern auch ganz, ganz viele ausländische Diplomaten. Die haben zugehört in der Vatikanischen Synodenaula verschiedenen Experten. Und auch da saßen jetzt nicht nur Kurienkardinäle, also die waren auch da, sondern auch Fachleute. Also es waren zwei Theologinnen da, die die Enzyklika eingeordnet haben. Und der Vatikan hat auch noch einen KI-Entwickler eingeladen.
0: Und zwar Christopher Olley, den Mitgründer des riesigen KI-Unternehmens Anthropic aus Kalifornien. Der hat mit KI bereits Milliarden verdient, zeigt sich aber offen für die Gedanken und Forderungen des Papstes. Apropos Papst.
1: Auch, dass der Papst selbst eine Ansprache gehalten hat, war auch nochmal außergewöhnlich. Also, dass ein Papst seine Enzyklika selbst vorstellt und dem, was da auf über 100 Seiten geschrieben ist, nochmal Nachdruck verleiht, das ist auch tatsächlich ein Novum.
0: Papst Leo XIV. Und seine Sicht auf KI, technischen Fortschritt und uns Menschen. Die neue Enzyklika, die könnt ihr online lesen. Außerdem haben wir für euch ein paar Podcasts und Texte verlinkt, die Leos Lehrschreiben einordnen und zusammenfassen. Findet ihr alles auf radiopsr.de/kirchenmagazin.

0: kurz vor 6:30. Jetzt habe ich gleich ein Update in Sachen Verkehr und Wetter für euch. Und dann machen wir weiter hier bei Radio PSR im Kirchenmagazin mit den besten Hits von heute. Alex Warren und Ordinary gleich.
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11: Viele Wolken sind heute Abend am Himmel und dazu kommen ab dem Abend immer mal wieder Schauer runter. Teils auch kräftige Gewitter mit Starkregen und Hagel. Einzelne Sturmböen sind drin. In der Nacht gehen die Temperaturen runter auf 14 bis 11 Grad. Morgen lässt der Regen nach. Später zeigt sich öfter mal die Sonne. Maximal werden es 22 Grad.
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11: Auf der A4 Chemnitz Richtung Dresden, Achtung, in Höhe des Rastplatzes am Steinberg Süd liegen Gegenstände auf der Fahrbahn. Auf der A72 Plauen Richtung Zwickau liegen zwischen Treuen und Reichenbach Gegenstände auf der rechten Spur. Auf der A4 Chemnitz Richtung Dresden sind zwischen Chemnitz Ost und Frankenberg wegen eines brennenden PKW nur zwei Spuren frei. Auf der B171 zwischen Olbernhau und Ansprung laufen in beiden Richtungen freilaufende Pferde auf der Straße. Im Kreis Mittelsachsen ist die Straße zwischen dem Abzweig nach Tauscha und Penig nach einem Unfall gesperrt. Und in Thüringen kommt es wegen Gewittern örtlich zu umgestürzten Bäumen und Aquaplaning auf den Straßen. Staus oder Blitzer einfach melden unter 0800 023 und 4x4.

0: kurz nach 6:30. Ihr hört das Kirchenmagazin.
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0: Was ist wichtig in Sachsens Kirchen, Gemeinden und christlichen Verbänden? Das hört ihr hier bei Radio PSR jeden Sonntagabend um diese Zeit. Ich bin Daniel Heinze. Hallo. Die Priesterweihe empfangen hat gestern Karim Habib German in der Dresdner Kathedrale. Der 29-Jährige ist in einer katholischen Familie in Schirgiswalde aufgewachsen, war Messdiener und in der kirchlichen Jugendarbeit aktiv. Nach der Schule machte er eine Ausbildung als Sozialassistent, dann als Erzieher, bevor er schließlich Theologie studierte. Seit 2 Jahren ist er als Diakon in der Pfarrei Heilige Mutter Teresa in Chemnitz tätig. Nun hat ihn Bischof Heinrich Timmer-Evers zum katholischen Priester geweiht. Und ein Team um den plastischen Chirurgen Dr. Christopher Wachsmuth vom Diakonissenkrankenhaus Leipzig ist gerade für 2 Wochen in Vietnam. Dort unterstützt er die gemeinnützige Initiative Operation Restore Hope. Er behandelt Kinder mit angeborenen Fehlbildungen, wie zum Beispiel Kiefer-Gaumenspalten oder auch mit Verbrennungs- oder Unfallfolgen. Auch medizinisches Material dafür hat das Diakonissenkrankenhaus im Flieger mit nach Vietnam geschickt. Die Leipziger sind Teil eines 37-köpfigen internationalen Freiwilligenteams. In 4 Tagen am Donnerstag ist Fronleichnam. Wie Katholiken in Leipzig dieses Fest feiern und worum es da überhaupt geht und welche krasse 5 Tage nonstop Bibelaktion an dem Tag in Dresden startet, das hört ihr alles in 6 Minuten hier bei Radio PSR im Kirchenmagazin.

einer der besten Hits von heute von dem neuen Superstar aus UK. Holly Humberstone ist das mit To Love Somebody bei Radio PSR am Sonntagabend. Und ihr hört das Kirchenmagazin, die Themen, die Sachsen bewegen, immer Sonntagabend hier bei Radio PSR und nach 6:30 immer mit News von den Christen in Sachsen. Am Donnerstag feiern katholische Christen in Sachsen das Fest Frohen Leichnam. Und in Leipzig soll da nach 55 Jahren wieder eine alte Tradition aufleben. Der Fronleichnamsgottesdienst aller Leipziger Gemeinden findet wieder auf der Galopprennbahn im Scheibenholz statt. Und danach gibt's auf der Rennbahnterrasse ein gemeinsames Picknick. Fronleichnam ist das Fest vom Leib des Herrn, mit dem Katholiken an das letzte Abendmahl von Jesus mit seinen Jüngern erinnern. Der Donnerstag, Fronleichnam, ist auch der Startpunkt für eine große Bibelvorleseaktion in Dresden. Weil die ehemalige Hofkirche, die Kathedrale des Bistums Dresden-Meißen, dieses Jahr 275 Jahre alt wird, lesen ab Donnerstag 275 Menschen die ganze Bibel vor, von vorne bis hinten, rund um die Uhr, 5 Tage lang in der extra dafür schön erleuchteten Kirche. Ihr seid dazu jederzeit willkommen und am Sonntagnachmittag gibt's dann ein extra Familienprogramm. Alle Infos zur Bibelaktion in Dresden und zu Frohen Leichnam in Leipzig sowie alle Nachrichten von den Christen in Sachsen aus dieser Woche zum Nachlesen gibt's auf radiopsr.de/kirchennews.

0: paar Minuten noch, dann ist es um 7. Ihr hört Radio PSR, ihr hört das Kirchenmagazin und wir starten gleich in die zweite Stunde vom Kirchenmagazin mit einem der besten Hits von heute. Leonie und By Your Side gibt's gleich nach den Nachrichten.
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9: Kurz vor 7, ich bin Gisa Weber. Guten Abend. Die Geburtshilfe in Kamenz bleibt doch noch, zumindest für ein paar Monate. Der Kreistag Bautzen hat auf einer Sondersitzung einen Zuschuss von bis zu 500.000 Euro beschlossen. Mehr von Laura König.
10: Damit kann die Geburtshilfestation der privaten Kamenzer Klinik noch eine Weile erhalten bleiben, aber höchstens bis Ende des Jahres. Um die Finanzspritze stemmen zu können, hat der Kreistag beschlossen, Geld beim ÖPNV einzusparen. Ab Juli wird der öffentliche Nahverkehr im Landkreis Bautzen am Wochenende und in den Ferien eingeschränkt. Welche Strecken und Fahrten in welchem Umfang betroffen sein werden, wird in den kommenden Tagen festgelegt.
9: Beim Ostdeutschen Wirtschaftsforum suchen Experten in Bad Saarow Wege aus der wirtschaftlichen Stagnation. Bis Dienstag blicken Vertreter aus Politik, Wirtschaft und Forschung auf Chancen und Herausforderungen für Ostdeutschland. Sachsens Wirtschaftsminister Panther ist morgen bei einer Diskussion dabei. In Sachen Wachstum setzt er auf Innovation und Zukunftsbranchen.
11: Beispiele wie Leipzig mit der Biotechnologie oder Dresden mit der Mikroelektronik zeigen ja auch eindrucksvoll, dass wir in der Lage sind, Zukunftsbranchen erfolgreich aufzubauen. Aber diese Prozesse, die brauchen eben Geduld und Zeit, damit sie funktionieren können.
9: Die SPD widerspricht Forschungsministerin Bär in Sachen BAföG. Die CSU-Politikerin hatte den Funke-Zeitungen gesagt, dass die Reform der Ausbildungsförderung wohl nicht so schnell kommen wird, weil die Regierungsfraktionen das Ganze nicht mehr mittragen würden. SPD-Fraktionsvize Wiebke Ester sagte, das sei schlicht falsch. An vielen Orten gibt es heute Aktionen, die auf die Gefahren von Tabak, Nikotin und Co. aufmerksam machen. Denn es ist Weltnichtrauchertag. In Deutschland raucht fast jeder Fünfte. Vor allem bei Jugendlichen sind Kippen und E-Zigaretten in den letzten Jahren wieder beliebter geworden. Der Countdown zur Fußball-WM läuft. Beim letzten Heimländerspiel vor dem Abflug in die USA trifft die deutsche Nationalmannschaft heute auf Finnland. Nach dem Test geht es dann am Dienstag nach Chicago. Dort findet am Mittwoch die Generalprobe statt gegen Co-Gastgeber USA. Radio PSR, neue Nachrichten, wieder in einer Stunde.
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12: Viele Wolken sind heute Abend am Himmel und dazu kommen ab dem Abend immer mal wieder Schauer runter, teils auch kräftige Gewitter mit Starkregen und Hagel. Einzelne Sturmböen sind drin. In der Nacht gehen die Temperaturen runter auf 14 bis 11 Grad. Morgen lässt der Regen nach, später zeigt sich öfter mal die Sonne. Maximal werden es 22 Grad.
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12: Auf der A4 Chemnitz Richtung Dresden, Achtung, in Höhe des Rastplatzes am Steinberg Süd liegen Gegenstände auf der Autobahn. Zwischen Chemnitz Ost und Frankenberg auf der A4 sind wegen eines brennenden PKW nur 2 Spuren frei. Im Kreis Mittelsachsen ist die Straße zwischen dem Abzweig nach Tauscher und Penig nach einem Unfall gesperrt. Und in Thüringen kommt es wegen Gewittern örtlich zu umgestürzten Bäumen und Aquaplaning auf den Straßen. Staus oder Blitzer einfach melden unter 0800 023 und 4x die 4.
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0: Um 7 ist es. Jetzt startet Stunde 2 eures Magazins aus Kirche, Glauben und Gesellschaft. Schön, dass ihr den Sonntagabend mit uns verbringt. Vielleicht kennen das ja einige von euch. Eure Eltern sind treue Kirchgänger. Ihr seid getauft, aber so richtig dockt ihr bei Kirche und Glauben nicht mehr an. Und eure Eltern nehmen euch das vielleicht ein bisschen übel oder hätten gern, dass ihre Enkel auch getauft werden oder so. Jede Menge Konfliktpotenzial für die Familie birgt das. Was tun, wenn Generationen unterschiedlich auf Glauben und Kirche schauen? Es gibt ein paar gute Tipps, wie ihr die Krise vielleicht gut lösen könnt. In 6 Minuten hier bei mir.
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0: mit dem Kirchenmagazin durch den Sonntagabend. Wir haben es kurz nach 7.
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0: Was tun, wenn man selbst an Gott glaubt und in die Kirche geht, die eigenen Kinder oder Enkel damit aber überhaupt nichts mehr anfangen können? Das kann für Knatsch in Familien sorgen. Die Älteren fragen sich vielleicht, haben wir irgendwas falsch gemacht? Na, und die Jüngeren sind womöglich genervt. Vorsicht, emotionales Glatteis. Wie ihr das Thema in eurer Familie anpacken könnt, ohne dass es kracht, das hört ihr jetzt vom Theologen und Psychologen Wunibald Müller. Wunibald ist katholischer Christ, hat selbst Kinder und Enkel und seine Tochter ist aus der Kirche ausgetreten. Keine leichte Situation.
2: Wenn tatsächlich der Glauben etwas ist, mit dem ich die Erfahrung machen durfte, dass er mir auch in schwierigen Situationen meines Lebens Halt und Grundlage geben konnte, wird deutlich, dass wenn Eltern, wenn Großeltern das mit ihrem Glauben erfahren haben, dass für die dann natürlich auch schmerzlich ist, wenn dieser Bereich ihrer Meinung nach offen bleibt, nicht abgedeckt wird, von ihren Enkeln, von ihren Kindern nicht geliebt wird.
0: Auch wenn es erstmal schwerfällt, ihr solltet miteinander ins Gespräch kommen.
2: Also den Eltern zum Beispiel, dass man denen wirklich zuhört und versucht zu verstehen als Großeltern, was die vielleicht überlegen lässt, den Glauben in der Kirche nicht fortzusetzen, ihre Kinder nicht taufen zu lassen. Umgekehrt aber auch, dass die Eltern den Großeltern zuhören oder auch die Enkeln, was es ihnen bedeutet, dass das, was ihnen glaubensmäßig wichtig war, von ihnen weiterhin in der Familie fortlebt.
0: Also reden. Ganz behutsam, ohne Vorurteile oder Vorwürfe.
2: Und es bringt auch nichts, wenn man zum Beispiel dann als Opa ständig so den Beleidigten spielt oder im Grunde genommen zum Ausdruck bringt, ihr habt mich enttäuscht, sondern wenn man die Enttäuschung zunächst dann zulässt und dann aber guckt, was ist mir denn am wichtigsten, worum geht es denn eigentlich?
0: Darum, meine Werte und Traditionen durchzusetzen.
2: Oder ist mir viel wichtiger, dass ich weiterhin gewünscht bin, dass ich weiterhin gerne gesehen werde, dass ich weiterhin einen Platz habe in der Familie, dass ich miterleben darf, wie die Enkel groß werden und dann auf meine Weise da und dort das, was mir wichtig ist, auch glaubensmäßig, ohne jetzt etwas manipulativ einzubringen, dass das auch rüberkommt.
0: Und auch die Älteren können von den Jüngeren Neues lernen und mitbekommen. Und das sogar auf Rockkonzerten, wie Wunibald Müller euch gleich erzählt, in 6 Minuten hier bei Radio PSR im Kirchenmagazin.

0: Hallo, ihr hört die Themen, die Sachsen bewegen, das Radio PSR Kirchenmagazin mit Daniel Heinze. Was tun, wenn die eigenen Kinder nicht mehr das leben, was einem selbst richtig wichtig ist? In die Kirche gehen oder vor dem Essen beten zum Beispiel. Oder wenn sie den Glauben sogar ablehnen und nicht mehr an die eigenen Kinder weitergeben. Der Theologe und Psychologe Wunibald Müller hat selbst Kinder und Enkel. Und der weiß, das ist eine heikle Situation, wenn die Kinder nicht mehr mit in den Gottesdienst kommen oder die Enkel nicht taufen lassen. Er hat für sich erkannt, Vorwürfe und beleidigt sein, das bringt alles nichts. Stattdessen lieber miteinander reden und nach dem suchen, was einem gemeinsam wichtig ist. Schon das Beieinandersein und zusammen was erleben von Eltern, Kindern, Großeltern ist ja richtig viel wert.
1: Ich bin ja der, der ich bin. Und der ich bin, der bin ich auch dann, wenn ich zum Beispiel nicht über Gott rede. Aber es färbt etwas ab von mir in der Art und Weise, wie ich lebe, wie ich mich einbringe, welche Vorstellungen ich habe, was ich tue.
0: Und das Ganze ist keine Einbahnstraße. Auch die Älteren können von den Jüngeren Neues lernen und mitbekommen, selbst neue Glaubenserfahrungen machen. Die nennt Wunibald Müller Transzendenz.
1: Ich gehe manchmal mit meinem Sohn in Rockkonzerte und ich muss sagen, was ich dort erlebe, das hat durchaus eine transzendente Dimension. Oder manche Texte von Popsängern, die sind ja dermaßen auch spirituell durchdrungen. Also in dem Moment, wo man Altes und Neues versucht, miteinander zu verbinden, wird da auch etwas Neues entstehen, was sowohl für die jüngere Generation eine spirituelle Dimension hat und wenn Ältere offen sind dafür, ihre eigene bisherige Spiritualität auch bereichern kann.
0: Enkel ohne Gott, ganz bewusst mit Fragezeichen übrigens, wenn der Glaube in Familien verloren geht, so heißt das Buch von Wunibald Müller über das Thema. Das bekommt ihr überall, wo es Bücher gibt. Ich habe es euch verlinkt auf radiopsr.de/kirchenmagazin.

0: Radio PSR ist hier, kurz vor 7:30 haben wir's. Jetzt gibt's das Neueste in Sachen Verkehr und Wetter. Und dann geht's weiter mit den besten Hits von heute. Baby Rexha und Faithless mit New Religion gleich.
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5: Viele Wolken sind heute Abend am Himmel und dazu kommen ab dem Abend immer mal wieder Schauer runter, teils auch kräftige Gewitter mit Starkregen und Hagel, einzelne Sturmböen sind drin. In der Nacht gehen die Temperaturen runter auf 14 bis 11 Grad. Morgen lässt der Regen nach, später zeigt sich öfter mal die Sonne, maximal werden es 22 Grad.
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5: Im Kreis Mittelsachsen ist die Straße zwischen dem Abzweig nach Tauscha und Penig nach einem Unfall gesperrt. Und in Thüringen kommt es wegen Gewittern örtlich zu umgestürzten Bäumen und Aquaplaning auf den Straßen. Staus oder Blitzer einfach melden unter 0800 023 und 4x4.

0: Kurz nach 7:30, ihr hört das Kirchenmagazin am Sonntagabend.
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0: Unser Service immer sonntags um diese Zeit für euch. Ihr hört, welche Namen im Kalender stehen nächste Woche und wer sich dahinter verbirgt. Von und mit Friederike Ursprung. Und morgen am Weltkindertag geht's da um ein Kind.
2: Nkosi Johnson wurde, wie viele südafrikanische Kinder, mit dem HIV-Virus geboren. Nur 12 Jahre alt wurde er. Am 1. Juni 2001 ist er gestorben. Weltweit klärte er über AIDS auf und wurde zu Symbol gestellt im Kampf gegen die Krankheit und gegen Ausgrenzung. Zusammen mit seiner Adoptivmutter gründete Nkosi ein Haus für HIV-positive Mütter und ihre Kinder. Im Jahr 2000 appellierte er bei der Welt-AIDS-Konferenz in Durban in Südafrika: Wir sind normale Menschen, wir können laufen, wir können sprechen. Habt keine Angst vor uns. Am Hof von Ugandas König Mutesa war der christliche Glaube seit 1879 erst gut angekommen. Sein Nachfolger aber lehnte ihn immer mehr ab. Seine Berater sahen in den Missionaren fremde Spione. Außerdem ärgerte es den König, dass die Christen seinen ausschweifenden Lebensstil kritisierten. Unter den jungen Pagen am Hof aber breitete sich das Christentum aus, besonders durch ihren Aufseher Karl Wanga. Der König forderte die Entscheidung. Entweder sie gehörten zu Christus oder zu ihm. 15 bekannten sich zu ihrem Glauben und wurden ermordet, darunter auch Karl Wanga. Am Mittwoch ist der Gedenktag für die Märtyrerpagen und für über 100 getötete Christen in Uganda. Am Freitag steht ein Missionar im Kalender, der über 1100 Jahre früher lebte. Als Winfried wurde er im 7. Jahrhundert in England geboren. Freund des Friedens heißt das. Doch er änderte seinen Namen zu Bonifatius, der Wohltäter. Er gilt als einer der wichtigsten Missionare in weiten Teilen Germaniens. In Franken, Thüringen, Hessen gründete er viele Kirchen, Klöster und Bistümer. Selbst wurde er Erzbischof von Mainz. Fest überzeugt, im Auftrag Gottes unterwegs zu sein, setzte sich Bonifatius oft mit Macht durch. Germanische Heiligtümer zerstörte er, das brachte ihm viele Feinde. Bei einer Missionsreise nach Friesland fiel er einem Raubmord zum Opfer. Am 5. Juni 754.
0: Die Namen der Woche. Vielen Dank, Friederike Ursprung. Könnt ihr auch alle nachhören bei uns auf der Website radiopsr.de/kirchenmagazin.

0: Miles Smith und Stargazing, einer der besten Hits von heute bei Radio PSR am Sonntagabend. Hier ist das Kirchenmagazin, hier sind die Themen, die Sachsen bewegen. Und wir haben heute den 31. Mai, den letzten Tag im Monat Mai. Und jeden letzten Sonntag im Monat blicken wir hier bei Radio PSR im Kirchenmagazin in die Lausitz. Ihr hört bei uns, was es diesen Monat Neues gibt bei den sorbischsprachigen Christen zwischen Görlitz, Bautzen, Dippoldiswalde und Zittau. Und das präsentiert euch jeden Monat mein Kollege Raphael Letschbohr von der katholischen Wochenzeitung Katolski Posseu. In einer guten Dreiviertelstunde, kurz nach 8:30, ist es wieder soweit. Die erste Meldung, die gibt's schon jetzt. Am Pfingstmontag gab's einen Pilgergottesdienst in Rosenthal.
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0: Vielen Dank, Raphael. Alle Meldungen von den sorbischen Christen in der Lausitz gibt's in der Dreiviertelstunde kurz nach 8:30 hier bei Radio PSR im Kirchenmagazin und schon jetzt zum Nachlesen auf Sorbisch und Deutsch bei uns auf der Website radiopsr.de/kirchennews.

0: schönen guten Abend. Hier ist Radio PSR. Ein paar Minuten vor um 8 haben wir es. Jetzt gibt es ein Update in Sachen Weltgeschehen, die Nachrichten gleich und danach Stunde Nummer 3 der Themen, die Sachsen bewegen. Und da habe ich unter anderem einen der besten Hits von heute für euch, Somber und Undressed. Und Lumix und Monster habe ich ebenfalls. Punkt 8 nur hier.
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7: Kurz vor 8. Ich bin Gisa Weber. Guten Abend. Octavian Ursu bleibt Oberbürgermeister von Görlitz. Ursu holte nach dem vorläufigen Endergebnis im zweiten Wahlgang rund 56% der Stimmen. AfD-Kandidat Sebastian Wippel rund 44. Auch nach der ersten Runde hatte Ursu vorn gelegen, die absolute Mehrheit aber verpasst. Zwei andere Bewerber hatten sich danach zurückgezogen. Die Geburtshilfe in Kamenz bleibt doch erst einmal erhalten. Der Kreistag Bautzen hat auf einer Sondersitzung einen Zuschuss von bis zu 500.000 Euro beschlossen. Damit will die private Klinik den Betrieb der Station noch ein paar Monate aufrechterhalten, aber höchstens bis Ende des Jahres. Finanziert werden soll das über Kürzungen im Nahverkehr. Der ÖPNV im Landkreis Bautzen soll ab Juni an Wochenenden und in den Ferien eingeschränkt werden. Ostdeutschland in der Mitte Europas und im wirtschaftlichen Wandel. Darüber sprechen in Bad Saarow Vertreter aus Politik, Wirtschaft und Forschung. Beim Ostdeutschen Wirtschaftsforum ist morgen auch Sachsens Wirtschaftsminister Panther bei einer Diskussion über Wachstum dabei. Das Ostdeutsche Wirtschaftsforum geht bis Dienstag. Die SPD widerspricht Forschungsministerin Bär in Sachen BAföG. Die CSU-Politikerin hatte den Funke-Zeitungen gesagt, dass die Reform der Ausbildungsförderung wohl nicht so schnell kommen wird, weil die Regierungsfraktionen das Ganze nicht mehr mittragen würden. SPD-Fraktionsvize Wiebke Esther sieht das anders. Ihre Partei stehe hinter den Plänen, die Regelsätze zu erhöhen. Sie rate der Union, hier kein Chaos zu verursachen und sich an die Absprechen zu halten. In Hamburg läuft nach dem Olympia-Referendum die Auszählung. Und zurzeit sieht es eher nach einem Nein aus. Ein vorläufiges Endergebnis wird aber erst gegen 22 Uhr erwartet. Bei der Abstimmung geht es darum, ob sich die Stadt für die Olympischen Spiele 2036, 40 oder 44 bewerben soll. Neben Hamburg gehen auch Berlin, München und die Rhein-Ruhr-Region ins Rennen. Die Fußball-WM rückt näher und heute hat das DFB-Team den letzten Test vor der Abreise Richtung USA vor der Brust. In Mainz geht es gegen Finnland. Zuletzt hat Deutschland 2016 gegen die Skandinavier gespielt. Bei der Abschiedspartie von Weltmeister Bastian Schweinsteiger gab es einen 2:0-Erfolg. Radio PSR, neue Nachrichten, wieder in einer Stunde.
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8: Viele Wolken sind heute Abend am Himmel und dazu kommen ab dem Abend immer mal wieder Schauer runter, teils auch kräftige Gewitter mit Starkregen und Hagel, einzelne Sturmböen sind drin. In der Nacht gehen die Temperaturen runter auf 14 bis 11 Grad. Morgen lässt der Regen nach, später zeigt sich öfter mal die Sonne, maximal werden es 22 Grad.
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8: Auf der A72 Plauen, Zwickau, zwischen Treuen und Reichenbach besteht durch starken Regen Aquaplaning-Gefahr. Und in Thüringen kommt es wegen Gewittern örtlich zu umgestürzten Bäumen und Aquaplaning auf den Straßen. Staus oder Blitzer einfach melden unter 0800 023 und 4x4.
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0: Sonntagabend in Sachsen. Es ist um 8 und der Mai setzt zum Endspurt an. Morgen ist ja der 1. Juni und der neue Monat startet, na klar, mit dem Internationalen Kindertag. Und was in den nächsten Tagen noch so alles wichtig wird, das hört ihr 8:45 in der Radio PSR Wochenvorschau. Und warum die Christen heute sowas wie ein 3-in-1-Fest gefeiert haben, das hört ihr gleich im 1x1 des Christentums. Heute ging es in den Kirchen nämlich um die Dreifaltigkeit Gottes. Es klingt aber komplizierter, als es vielleicht ist. Die ganze Story in 6 Minuten.
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0: kurz nach 8 am Sonntagabend. Das ist eine der besten Hits von heute. Somber und Undressed bei Radio PSR im Kirchenmagazin. Jetzt, wie immer sonntags um diese Zeit, das Einmaleins des Christentums. Eine Zahl und dann die Story aus Kirche, Glauben oder Bibel, die was mit dieser Zahl zu tun hat. Los geht's.
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2: Heute 3 in 1.
0: 3 in 1, das ist nicht das neueste Superpflegeprodukt, sondern das ist die Art, wie Christen sich Gott vorstellen, als Dreieinigkeit von Vater, Sohn und Heiligem Geist.
2: Das heißt nun nicht etwa, dass es 3 verschiedene Götter gibt oder dass Gott durch irgendwelche Nebengötter abgewertet würde.
0: Nein, es ist die Vorstellung, dass Gott auf 3 verschiedene Arten erfahrbar ist. Als Vater im Himmel, der die ganze Welt erschaffen hat und ihre Geschicke leitet.
2: Als Sohn Jesus Christus, der als Mensch die Erfahrungen und auch das Leiden der Menschen teilt, der sogar gestorben und wieder auferstanden ist.
0: Und als Heiliger Geist, als die Kraft Gottes, die Menschen hilft, Gott zu erkennen, seine Botschaft begeistert weiterzusagen und danach zu leben.
2: Und wie gesagt, das lässt sich nicht fein säuberlich trennen. Genauso wenig wie ein Stück Stoff, das in 3 Lagen gefaltet ist. Dreifaltigkeit ist übrigens auch ein Begriff, den Christen dafür verwenden.
0: Oder wie ein Dreieck. Es hat 3 Seiten, aber alle gehören zusammen. Ein Dreieck ist auch auf vielen Bildern das Symbol für den dreieinigen Gott.
2: Das Dreieinigkeitsfest oder auf Lateinisch Trinitatisfest feiern Christen eine Woche nach Pfingsten.
0: Das Einmaleins des Christentums. Die ganze Folge zum nochmal hören gibt's auf radiopsr.de/kirchenmagazin. Und am nächsten Sonntag haben wir dann eine neue Folge für euch. Das hier ist Avicii mit Hey Brother bei Radio PSR. 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

0: Queen, Britney Spears und Oops, I Did It Again bei Radio PSR. Ihr hört das Kirchenmagazin.
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0: Mit dem Juni beginnt in den meteorologischen Statistiken morgen der Sommer. Und was sonst noch wichtig wird in der kommenden Woche in Politik, Kirche, Kultur und, das sagt euch jetzt Friederike Ursprung.
2: Morgen stehen die Kinder im Mittelpunkt. Der 1. Juni ist einer von zwei Kindertagen. Auch am 20. September geht es weltweit um Kinder und ihre Rechte. Papst Leo startet am Samstag zu einer Spanienreise. Eine Woche lang ist er unterwegs zu Gesprächen, Besuchen, Messen, Begegnungen. Erst in Madrid, dann in Barcelona, wo er den neu fertiggestellten Jesus-Christus-Turm der Sagrada Familia-Kirche einweiht und zum Schluss auf Gran Canaria und Teneriffa. Dort steht der Umgang mit Migration und Flucht im Mittelpunkt. Der nächste Sonntag ist UNESCO-Welterbetag. Auch das Erzgebirge mit seiner jahrhundertealten Bergbaugeschichte zählt ja zu diesem Welterbe. Also habt ihr am Sonntag an vielen Orten die Möglichkeit zum Besichtigen, Entdecken, Erleben und Mitmachen. Viele Programmpunkte konzentrieren sich in Schneeberg, zum Beispiel die erste Kinderbergparade. Und noch mehr gibt's am Wochenende zu feiern, zum Beispiel in Leipzig beim Stadtfest oder auch bei euch. 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
0: Euer Briefing für jede Smalltalk-Situation der nächsten Tage. Die Radio PSR Wochenvorschau gibt's immer sonntags hier im Kirchenmagazin und jederzeit zum Nachhören auf radiopsr.de/kirchenmagazin. Und jetzt einer der besten Hits von heute bei Radio PSR. Taylor Swift und The Fate of Ophelia.

0: Der letzte Sonntag im Monat Mai, gleich haben wir es 8:30 und ihr hört Radio PSR. Jetzt Wetter und Verkehr und dann einer von den besten Hits von heute. Ray und Where is my husband? In ein paar Augenblicken hier bei Radio PSR.
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2: Viele Wolken sind heute Abend am Himmel und dazu kommen ab dem Abend immer mal wieder Schauer runter, teils auch kräftige Gewitter mit Starkregen und Hagel, einzelne Sturmböen sind drin. In der Nacht gehen die Temperaturen runter auf 14 bis 11 Grad. Morgen lässt der Regen nach, später zeigt sich öfter mal die Sonne, maximal werden es 22 Grad.
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2: Auf der A72 zwischen Plauen und Zwickau besteht zwischen Treuen und Reichenbach durch starken Regen Aquaplaning-Gefahr. In Greiz kommt es wegen Gewittern zu Sturmschäden und örtlichen Überflutungen. Und in Thüringen gibt es wegen Gewittern örtlich umgestürzte Bäume und Aquaplaning auf den Straßen. Staus oder Blitzer einfach melden unter 0800 023 und 4x4.

0: Alvaro Soler bei Radio PSR am Sonntagabend, kurz nach 8:30. Und jetzt geht's ab in die Lausitz.
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0: Raphael Letschbohr von der katholischen Kirchenzeitung Katolski Posau in Bautzen berichtet euch einmal im Monat hier bei uns in seiner Muttersprache Sorbisch, was es Neues gibt bei den sorbischen Christen. Bischof Heinrich Timmer-Evers aus Dresden hat Mitte Mai 45 Jugendliche in Radibor gefirmt.
2: Biskop Heinrich Timmer-Evers z Dresden, jes rečmije, beč a štotsečí morostnych v Radvorju firmoval. 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
0: Die sorbischen evangelischen Pfarrer aus Sachsen, Berlin und Brandenburg haben sich Anfang Mai in Loza getroffen zu ihrer jährlichen Predigerkonferenz.
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0: Und tschechische, polnische, deutsche und sorbische Pilger haben sich bei einer Versöhnungswallfahrt im nordböhmischen Heinice getroffen.
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0: Noch mehr News von den sorbischen Christen in 6 Minuten hier bei Radio PSR im Kirchenmagazin.

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1: Achtung, auf der A4 Chemnitz Richtung Erfurt, in der Auffahrt Chemnitz Mitte, sind Personen auf der Fahrbahn. Da bitte besonders vorsichtig fahren.
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0: Das ist Alex Warren und er hat einen neuen Banger für uns und für euch. Fever Dream, neu auf der Playlist hier bei Radio PSR und schon jetzt einer der besten Hits von heute. Hier ist das Kirchenmagazin.
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0: Und weiter geht's mit den sorbischen Kirchennews aus dem Monat Mai von und mit Rafael Letschbor vom Katolski Posow. Den 65. Jahrestag ihrer Gelübde hat die frühere Äbtissin des Klosters St. Marienstern in Panschwitz-Kuckau gefeiert.
2: Predascha Abadissa Klostra Marieni Wiesne Bebanschitzach Kukowe, Sotra Benedikta Vauriketz, jes počat kmeje svoju 5-6-satu profes svičiva. 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
0: Und Anfang Mai gab es einen Dankgottesdienst der Feuerwehren sorbischer Gemeinden.
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0: Alle News zum Nachlesen auf Sorbisch und auf Deutsch findet ihr auf radiopsr.de/kirchennews. Und jetzt hat Rafael noch einen neuen sorbischen Begriff für uns. Rafael, schieß los.
2: Serbski evangelski zirkvinski džin, sagen wir Sorben, wenn wir den sorbischen evangelischen Kirchentag meinen. Der nächste findet am Samstag und Sonntag, 13. und 14. Juni in Hoyerswerda statt. Da fand 1947 erstmals ein Serbski Evangelski Zirkvinski Džin, ein sorbischer evangelischer Kirchentag, statt. Diesmal ist es der 80. inzwischen zum dritten Mal in Hoyerswerda.
0: Vielen Dank, Rafael Letschbur. Die nächsten sorbischen Kirchennews gibt's bei Radio PSR am 28. Juni hier bei den Themen, die Sachsen bewegen. 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

Minuten noch, dann ist es um 9. Das Radio PSR Kirchenmagazin geht zu Ende und das natürlich auch diese Woche mit großem Geläut. Immer am Schluss unserer Sendung läuten hier jede Woche Kirchenglocken aus ganz Sachsen. Heute war Dreifaltigkeitssonntag. Es ging in den Kirchen um die Idee, dass Gott drei in einem ist. Vater, Sohn, Heiliger Geist. Dreifaltigkeit, das heißt auf Latein Trinität. Und die katholische Innenstadtkirche in Leipzig ist danach benannt. Sankt Trinitatis. Und so klingen die Glocken dieser Kirche.

0: Das Geläut der Kirche St. Trinitatis in Leipzig und noch viel mehr Kirchenglockengeläute aus ganz Sachsen hört ihr bei uns auf radiopsr.de/glocken. Das war's für diese Woche aus der Kirchenredaktion. Ich bin Daniel Heinze. Wir hören uns nächsten Sonntag wieder, so Gott will. Euch bis dahin eine gute Zeit. Kommt gut in die neue Woche.
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2: Kurz vor neun, ich bin Gisa Weber. Guten Abend. Octavian Ursu bleibt Oberbürgermeister von Görlitz. Ursu holte nach dem vorläufigen Endergebnis im zweiten Wahlgang rund 56% der Stimmen. AfD-Kandidat Sebastian Wippel rund 44. Auch nach der ersten Runde hatte Ursu vorn gelegen, die absolute Mehrheit aber verpasst. Zwei andere Bewerber hatten sich danach zurückgezogen. Ostdeutschland in der Mitte Europas und im wirtschaftlichen Wandel. Darüber sprechen in Bad Saarow Vertreter aus Politik, Wirtschaft und Forschung. Beim Ostdeutschen Wirtschaftsforum ist morgen auch Sachsens Wirtschaftsminister Panther bei einer Diskussion über Wachstum dabei. Das Ostdeutsche Wirtschaftsforum geht bis Dienstag. Forschungsministerin Bär sieht die BAföG-Reform vor dem Aus. Das hat die CSU-Politikerin den Funke-Zeitungen gesagt. Und das mit Widerstand in Regierungsfraktionen und Sparzwängen begründet. Die SPD widerspricht. Mehr von Tim Peritz-Trupp.
3: Bundestagsfraktionsvize Wiebke Ester sagte, Bärs Äußerungen seien schlicht falsch und nicht zutreffend. Ihre Fraktion stehe geschlossen hinter der Koalitionsvereinbarung. Unter anderem sollen die Regelsätze und die Wohnkostenpauschale angehoben und Bürokratie abgebaut werden. Ester fordert die Union dazu auf, kein Chaos zu verursachen und sich an das zu halten, was vereinbart wurde.
2: An vielen Orten hat es heute Aktionen gegeben, die auf Gefahren von Tabak, Nikotin und Co. aufmerksam machen sollen. Denn es ist Weltnichtrauchertag. In Deutschland raucht fast jeder Fünfte. Vor allem bei Jugendlichen sind Kippen und E-Zigaretten in den letzten Jahren wieder beliebter geworden. Der Bundesdrogenbeauftragte Hendrik Strick sagt:
4: Aromen, die den Einstieg für Kinder und Jugendliche erleichtern, müssen vom Markt. Cola, Kaugummi, Erdbeer machen ein Abhängigkeitsprodukt am Ende angenehmer, süßer und sozial auch anschlussfähiger, wenn es eben nur nach Kiwi riecht und nicht nach Rauch. Und solche Aromen senken insgesamt die Hemmschwelle fürs Rauchen und den Konsum solcher Produkte.
2: Über dem Nordosten der USA ist ein Meteor explodiert. Das laute Knallgeräusch erschreckte Menschen auf dem Boden. Häuser sollen durch die Druckwelle geschwankt haben. Vor 13 Jahren gab es einen ähnlichen Fall in Russland, allerdings 1000 Mal stärker. Damals wurden über 1600 Menschen verletzt. Radio PSR, neue Nachrichten, wieder in einer Stunde.
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5: Viele Wolken hängen am Himmel und ab und zu kann auch mal ein Schauer runterkommen. Vereinzelt ist sogar ein Gewitter drin. Mit der Chance auf kräftigen Regen. In der Nacht gehen die Tiefstwerte runter auf 14 bis 11 Grad. Morgen lässt der Regen dann nach. Es bleibt erst noch wolkig und später gibt's Sonne und Wolken im Mix. Maximal werden es 22 Grad.
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5: Auf der A4 Chemnitz Richtung Erfurt. Bitte aufpassen, zwischen Glauchau West und Merane liegen Gegenstände auf der Fahrbahn. In der Auffahrt Chemnitz-Mitte sind Personen auf der Fahrbahn. Auf der A72 Plauen, Zwickau besteht zwischen Treuen und Reichenbach durch starken Regen Aquaplaning-Gefahr. Im Vogtlandkreis ist die Straße zwischen Eich und Treuen wegen einer Schlammlawine in beiden Richtungen gesperrt. In Greiz kommt es wegen Gewittern zu Sturmschäden und örtlichen Überflutungen. Und in Thüringen gibt es wegen Gewittern örtlich umgestürzte Bäume und Aquaplaning auf den Straßen. Staus oder Blitzer einfach melden unter 0800 023 und 4x die 4.

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1: Viele Wolken hängen am Himmel und ab und zu kann auch mal ein Schauer runterkommen. Vereinzelt ist sogar ein Gewitter drin. Mit der Chance auf kräftigen Regen. In der Nacht gehen die Tiefstwerte runter auf 14 bis 11 Grad. Morgen lässt der Regen dann nach. Es bleibt erst noch wolkig und später gibt's Sonne und Wolken im Mix. Maximal werden es 22 Grad.
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1: Auf der A4 Chemnitz Richtung Dresden, bitte aufpassen, zwischen Wilsdruff und der Raststätte Dresdner Tor Süd liegen Gegenstände auf der linken und mittleren Spur. Im Vogtlandkreis ist die Straße zwischen Eich und Treuen wegen einer Schlammlawine in beiden Richtungen gesperrt. Wegen starken Regens kommt es dort auch zu Aquaplaning. In Thüringen gibt es durch Gewitter örtlich umgestürzte Bäume und Aquaplaning auf den Straßen. In Greiz führen die Gewitter zu Sturmschäden und örtlichen Überflutungen. Und im Kreis Zwickau sorgt starker Regen ebenfalls für Aquaplaning. Staus oder Blitze einfach melden unter 0800 023 und 4x4.

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4: Kurz vor 10. Ich bin Philipp Nützig. Guten Abend. No Olympia für Hamburg. Die Stimmen sind ausgezählt. Die Mehrheit der Hamburger möchte nicht, dass sich die Stadt für die Olympischen Spiele 2036, 40 oder 44 bewirbt. Knapp 55% haben dagegen gestimmt. Die Wahlbeteiligung lag bei 49,5%. Bürgermeister Tschentscher hat den Präsidenten des Deutschen Olympischen Sportbunds bereits darüber informiert, dass Hamburg seine Bewerbung zurückzieht. Nach dem Referendum in der Hansestadt sind noch Berlin, München sowie die Region Köln-Rhein-Ruhr im Rennen für die nationale deutsche Olympiabewerbung. Alle 8 Jahre bemüht sich Deutschland seit der Wiedervereinigung um den Einzug in den UN-Sicherheitsrat, bisher immer erfolgreich. Bei der Wahl am kommenden Mittwoch in New York könnte es aber eng werden für Deutschland. Österreich und Portugal sind die Konkurrenz. Beide Länder haben ihre Kandidatur früher verkündet und hatten mehr Zeit, auf Stimmenfang zu gehen. Bundesaußenminister Wadephul rührt derzeit nochmal intensiv die Werbetrommel. Er sagte am Abend im Ersten:
5: Der Friedensrat, den diese Welt sich geschaffen hat, das sind die Vereinten Nationen und das höchste Gremium ist der Sicherheitsrat. Es wäre ein Prädikat für Deutschland, dazuzugehören. Und darum werben wir in diesen Stunden.
4: Ostdeutschland in der Mitte Europas und mitten im wirtschaftlichen Wandel. Darüber sprechen in Bad Saarow führende Vertreter aus Politik, Wirtschaft und Forschung. Beim Ostdeutschen Wirtschaftsforum ist morgen auch Sachsens Wirtschaftsminister Panther bei einer Diskussion über Wachstum dabei. Ein Anliegen ist ihm dabei der Bürokratieabbau.
6: Wir müssen einfacher, schneller werden. Ein schlanker Staat ist auch ein digitaler Staat. Deshalb wir müssen schauen, dass wir Prozesse vereinfachen, Personal dort einsetzen, wo es wirklich hilft, statt in bürokratischen Prozessen zu versinken.
4: Das Ostdeutsche Wirtschaftsforum geht bis Dienstag. Trainer Adi Hütter kehrt zu Eintracht Frankfurt zurück. Wie der Verein heute mitgeteilt hat, bekommt Hütter einen 3-Jahres-Vertrag. Er folgt damit auf Albert Riera, der zum Saisonende entlassen worden war. Hütter war bereits von 2018 bis 2021 Trainer bei der Eintracht. 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
7: Viele Wolken hängen am Himmel und ab und zu kann auch mal ein Schauer runterkommen. Vereinzelt ist sogar ein Gewitter drin. Mit der Chance auf kräftigen Regen. In der Nacht gehen die Tiefstwerte runter auf 14 bis 11 Grad. Morgen lässt der Regen dann nach. Es bleibt erst noch wolkig und später gibt's Sonne und Wolken im Mix. Maximal werden es 22 Grad.
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7: In Chemnitz ist die Annaberger Straße zwischen Rösler Straße und Treffortstraße nach einem Unfall halbseitig gesperrt. Im Vogtlandkreis ist die Straße zwischen Eich und Treuen wegen einer Schlammlawine in beiden Richtungen gesperrt. Wegen starken Regens kommt es im Vogtlandkreis zu Aquaplaning. In Thüringen gibt es wegen Gewittern örtlich umgestürzte Bäume und Aquaplaning auf den Straßen. Und in Greiz führt das Gewitter zu Sturmschäden und örtlichen Überflutungen. Staus oder Blitzer einfach melden unter 0800 023 und 4 mal die 4.

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5: Kurz vor 11:30. Ich bin Philipp Nützig. Guten Abend. No Olympia für Hamburg. Die Stimmen sind ausgezählt. Die Mehrheit der Hamburger möchte nicht, dass sich die Stadt für die Olympischen Spiele 2036, 40 oder 44 bewirbt. Knapp 55% haben dagegen gestimmt. Bürgermeister Tschentscher hat den DUSB bereits darüber informiert, dass Hamburg seine Bewerbung zurückzieht. Die SPD widerspricht Forschungsministerin Bär in Sachen BAföG. Die CSU-Politikerin hatte den Funke-Zeitungen gesagt, dass die Reform der Ausbildungsförderung wohl nicht so schnell kommen wird, weil die Regierungsfraktionen das Ganze nicht mehr mittragen würden. SPD-Fraktionsvize Wiebke Esther sagte, das sei schlicht falsch. Octavian Ursu bleibt Oberbürgermeister von Görlitz. Der CDU-Kandidat holte nach dem vorläufigen Endergebnis im zweiten Wahlgang rund 56% der Stimmen. AfD-Kandidat Sebastian Wippel rund 44. Auch nach der ersten Runde

0: hatte Urso vorn gelegen, die absolute Mehrheit aber verpasst. Zwei andere Bewerber hatten sich danach zurückgezogen. Trainer Adi Hütter kehrt zu Eintracht Frankfurt zurück. Wie der Verein heute mitgeteilt hat, bekommt Hütter einen Dreijahresvertrag. Er folgt damit auf Albert Riera, der zum Saisonende entlassen worden war. Hütter war bereits von 2018 bis 2021 Trainer bei der Eintracht. 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
2: Viele Wolken hängen am Himmel und ab und zu kann auch mal ein Schauer runterkommen. Vereinzelt ist sogar ein Gewitter drin. Mit der Chance auf kräftigen Regen. In der Nacht gehen die Tiefstwerte runter auf 14 bis 11 Grad. Morgen lässt der Regen dann nach. Es bleibt erst noch wolkig und später gibt's Sonne und Wolken im Mix. Maximal werden es 22 Grad.
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2: In Chemnitz ist die Annaberger Straße zwischen Rösler Straße und Treffortstraße nach einem Unfall halbseitig gesperrt. Im Radeberg ist die Christoph-Seidel-Straße zwischen der Badstraße und der Groß-Röhrsdorfer Straße in beiden Richtungen wegen eines Unfalls gesperrt. In Greiz kommt es wegen Gewittern zu Sturmschäden und örtlichen Überflutungen. Und in Thüringen gibt es wegen Gewittern örtlich umgestürzte Bäume und Aquaplaning auf den Straßen. Staus oder Blitzer einfach melden unter 0800 023 und 4x4.

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1: Kurz vor 11. Ich bin Philipp Nützig. Guten Abend. Hamburg sagt Nein zu Olympia. Knapp 55% der Hamburgerinnen und Hamburger haben gegen eine Bewerbung der Hansestadt für die Spiele 2036, 40 oder 44 gestimmt. Uwe Schimunek berichtet.
2: Die Wahlbeteiligung lag bei etwas unter 50%. Es ist bereits das zweite gescheiterte Olympia-Referendum in der Hansestadt. Schon 2015 hatte sich die Mehrheit der Wähler in Hamburg gegen die Spiele ausgesprochen. Mit welcher Region sich Deutschland auf die Spiele bewerben wird, entscheidet sich im Herbst. Im Rennen sind noch Berlin, München, Köln-Rhein-Ruhr sowie Kiel oder Rostock-Warnemünde für die Segelwettbewerbe.
1: Schafft Deutschland den Einzug in den Weltsicherheitsrat? Alle 8 Jahre gibt es wieder die Chance und bisher hat es immer geklappt. Bei der Wahl am kommenden Mittwoch in New York könnte es aber eng werden für Deutschland. Bundesaußenminister Wadefuhl rührt derzeit nochmal intensiv die Werbetrommel. Octavian Ursu bleibt Oberbürgermeister von Görlitz. Der CDU-Kandidat holte nach dem vorläufigen Endergebnis im zweiten Wahlgang rund 56% der Stimmen. AfD-Kandidat Sebastian Wippel rund 44. Nach seiner Wiederwahl sagte Octavian Ursu uns:
3: Ich freue mich natürlich über das Ergebnis und ich nehme auch das Ergebnis mit einer Portion Demut entgegen. Und es geht mir darum, Arbeit in den nächsten Jahren für alle Görlitzerinnen und Görlitzer zu gestalten, unabhängig davon, ob sie mich heute gewählt haben oder nicht.
1: Die deutsche Fußballnationalmannschaft hat sich für die WM warm geschossen. Im letzten Test vor Abflug in die USA gewann die DFB-Elf mit 4:0 gegen Finnland. Dabei traf Dennis Undav doppelt. Radio PSR, neue Nachrichten wieder in einer halben Stunde.
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4: Viele Wolken hängen am Himmel und ab und zu kann auch mal ein Schauer runterkommen. Vereinzelt ist sogar ein Gewitter drin. Mit der Chance auf kräftigen Regen. In der Nacht gehen die Tiefstwerte runter auf 14 bis 11 Grad. Morgen lässt der Regen dann nach. Es bleibt erst noch wolkig und später gibt's Sonne und Wolken im Mix. Maximal werden es 22 Grad.
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4: In Radeberg ist die Christoph-Seidel-Straße zwischen der Badstraße und der Groß-Röhrsdorfer Straße in beiden Richtungen wegen eines Unfalls gesperrt. In Thüringen kommt es wegen Gewittern örtlich zu umgestürzten Bäumen und Aquaplaningen auf den Straßen. Und in Greiz gibt es wegen Gewittern Sturmschäden und örtliche Überflutungen. Staus oder Blitze einfach melden unter 0800 023 und 4x die 4.

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2: Kurz vor 11:30. Ich bin Philipp Nützig. Guten Abend. Hamburg sagt Nein zu Olympia. Knapp 55% der Hamburgerinnen und Hamburger haben gegen eine Bewerbung der Hansestadt für die Spiele 2036, 40 oder 44 gestimmt. Hamburg scheidet damit aus dem Rennen um die deutsche Olympia-Bewerbung aus. Im Herbst soll entschieden werden, mit welcher Region sich Deutschland bewirbt. Schafft Deutschland den Einzug in den Weltsicherheitsrat? Alle 8 Jahre gibt es wieder die Chance und bisher hat es immer geklappt. Bei der Wahl am kommenden Mittwoch in New York könnte es aber eng werden für Deutschland. Bundesaußenminister Wadefuhl rührt derzeit nochmal intensiv die Werbetrommel. Octavian Ursu hat die Oberbürgermeisterwahl in Görlitz gewonnen. Für den CDU-Mann stimmten laut vorläufigem Endergebnis im zweiten Wahlgang rund 56%, für Sebastian Wippel von der AfD rund 44. Ursu hatte nach Runde 1 vorn gelegen, die absolute Mehrheit aber verpasst. 2 weitere Bewerber waren jetzt nicht mehr angetreten. Die deutsche Fußballnationalmannschaft hat sich für die WM warm geschossen. Im letzten Test vor Abflug in die USA gewann die DFB-Elf mit 4:0 gegen Finnland. Dabei traf Dennis Undav doppelt. Radio PSR, neue Nachrichten wieder in einer halben Stunde.
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3: Viele Wolken hängen am Himmel und ab und zu kann auch mal ein Schauer runterkommen. Vereinzelt ist sogar ein Gewitter drin, mit der Chance auf kräftigen Regen. In der Nacht gehen die Tiefstwerte runter auf 14 bis 11 Grad. Morgen lässt der Regen dann nach, es bleibt erst noch wolkig und später gibt's Sonne und Wolken im Mix. Maximal werden es

0: 23 Grad.
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0: In Radeberg ist die Christoph-Seidel-Straße zwischen der Badstraße und der Groß-Röhrsdorfer Straße in beiden Richtungen wegen eines Unfalls gesperrt. Und in Thüringen kommt es wegen Gewittern örtlich zu umgestürzten Bäumen und Aquaplaning auf den Straßen. Staus oder Blitzer einfach melden unter 0800 023 und 4x4.

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6: Kurz vor 12. Ich bin Philipp Nützig. Guten Abend. No Olympia für Hamburg. Die Stimmen sind ausgezählt. Die Mehrheit der Hamburger möchte nicht, dass sich die Stadt für die Olympischen Spiele 2036, 40 oder 44 bewirbt. Knapp 55% haben dagegen gestimmt. Die Wahlbeteiligung lag bei 49,5%. Bürgermeister Tschentscher hat den Präsidenten des Deutschen Olympischen Sportbunds bereits darüber informiert, dass Hamburg seine Bewerbung zurückzieht. Nach dem Referendum in der Hansestadt sind noch Berlin, München sowie die Region Köln-Rhein-Ruhr im Rennen für die nationale deutsche Olympiabewerbung. Octavian Ursu hat die Oberbürgermeisterwahl in Görlitz gewonnen. Für den CDU-Mann stimmten laut vorläufigem Endergebnis im zweiten Wahlgang rund 56%, für Sebastian Wippel von der AfD rund 44. Nach der Wahlparty hat Ursu einiges vor. Er sagte uns:
7: Wir haben viele große Projekte auf den Weg gebracht. Die müssen erstmal zu Ende geführt werden. Wir bauen eine neue Oberschule, wir sanieren die Stadthalle. Das sind ganz große Projekte. Einerseits und andererseits wollen wir gerne mit der Sanierung der Schulen hier in Görlitz vorankommen. Das hat Priorität.
6: Die SPD widerspricht Forschungsministerin Bär in Sachen BAföG. Die CSU-Politikerin hatte den Funke-Zeitungen gesagt, dass die Reform der Ausbildungsförderung wohl nicht so schnell kommen wird, weil die Regierungsfraktionen das Ganze nicht mehr mittragen würden. SPD-Fraktionsvize Wiebke Esther sagte, das sei schlicht falsch. Deutschlands Fußballer haben den letzten Heimtest vor der WM deutlich gewonnen. Gegen Finnland schaffte die DFB-Elf in Mainz ein klares 4:0. Zwei Tore erzielte Stürmer Dennis Undav. Für den gab es nach dem Spiel im zweiten Lob von Bundestrainer Julian Nagelsmann.
8: Ich finde, Dennis war sehr gefährlich, hatte ein bisschen Pech bei seinem ersten Abschluss, aber war immer gefährlich und war, glaube ich, an drei Toren beteiligt, von dem er ein gutes Spiel gemacht.
6: Am Dienstag fliegt der DFB-Tross dann in die USA. 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
9: Viele Wolken hängen am Himmel und ab und zu kann auch mal ein Schauer runterkommen. Vereinzelt ist sogar ein Gewitter drin. Mit der Chance auf kräftigen Regen. In der Nacht gehen die Tiefstwerte runter auf 14 bis 11 Grad. Morgen lässt der Regen danach, es bleibt erst noch wolkig und später gibt's Sonne und Wolken im Mix. Maximal werden es 22 Grad.
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9: Auf der A14 Leipzig Richtung Halle, bitte aufpassen, zwischen dem Rastplatz Birkenwald und Leipzig Nord sind Fahrradfahrer auf der Straße. Auf der A9 Nürnberg Richtung Halle Leipzig liegen zwischen Bad Dürrenberg und dem Rastplatz Bachfurt Ost nach einem Unfall durch Aquaplaning mehrere Fahrzeugteile auf der Straße. In Radeberg ist die Christoph-Seidel-Straße zwischen der Badstraße und der Groß-Röhrsdorfer Straße in beiden Richtungen wegen eines Unfalls gesperrt. Und in Thüringen kommt es wegen Gewittern örtlich zu umgestürzten Bäumen und Aquaplaning auf den Straßen. Staus oder Blitze einfach melden unter 0800 023 und 4x die 4.

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1: Kurz vor 12:30, ich bin Philipp Nützig. No Olympia für Hamburg. Die Stimmen sind ausgezählt. Die Mehrheit der Hamburger möchte nicht, dass sich die Stadt für die Olympischen Spiele 2036, 40 oder 44 bewirbt. Knapp 55% haben dagegen gestimmt. Bürgermeister Tschentscher hat den DUSB bereits darüber informiert, dass Hamburg seine Bewerbung zurückzieht. Die SPD widerspricht Forschungsministerin Bär in Sachen BAföG. Die CSU-Politikerin hatte den Funke-Zeitungen gesagt, dass die Reform der Ausbildungsförderung wohl nicht so schnell kommen wird, weil die Regierungsfraktionen das Ganze nicht mehr mittragen würden. SPD-Fraktionsvize Wiebke Esther sagte, das sei schlicht falsch. Octavian Ursu bleibt Oberbürgermeister von Görlitz. Der CDU-Kandidat holte nach dem vorläufigen Endergebnis im zweiten Wahlgang rund 56% der Stimmen. AfD-Kandidat Sebastian Wippel rund 44. Auch nach der ersten Runde hatte Ursu vorn gelegen, die absolute Mehrheit aber verpasst. Zwei andere Bewerber hatten sich danach zurückgezogen. Deutschlands Fußballer haben den letzten Heimtest vor der WM deutlich gewonnen. Gegen Finnland schaffte die DFB-Elf in Mainz ein klares 4:0. Samstag gibt es den letzten Test vor der WM beim Co-Gastgeber USA. 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
2: Viele Wolken sind gerade am Himmel und vereinzelt kann noch ein Schauer runterkommen, teils mit Gewitter und heftigem Regen dabei. Dazu liegen die Temperaturen aktuell zwischen 14 und 11 Grad. Heute bleibt's meist wolkenreich, ab und zu wird's noch mal nass und die Höchstwerte kommen auf 20 bis 22 Grad.
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2: Auf der A14 Leipzig Richtung Halle, bitte aufpassen, zwischen dem Rastplatz Birkenwald und Leipzig Nord sind Fahrradfahrer auf der Straße. Auf der A9 Nürnberg Richtung Halle-Leipzig liegen zwischen Bad Dürrenberg und dem Rastplatz Bachfurt Ost nach einem Unfall durch Aquaplaning mehrere Fahrzeugteile auf der Straße. In Radeberg ist die Christoph-Seidel-Straße zwischen der Badstraße und der Groß-Röhrsdorfer Straße in beiden Richtungen wegen eines Unfalls gesperrt. Und in Thüringen kommt es wegen Gewittern örtlich zu umgestürzten Bäumen und Aquaplaning auf den Straßen. Staus oder Blitzer einfach melden unter 0800 023 und 4x4.

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3: Kurz vor eins. Ich bin Philipp Nützig. Hamburg sagt Nein zu Olympia. Knapp 55% der Hamburgerinnen und Hamburger haben gegen eine Bewerbung der Hansestadt für die Spiele 2036, 40 oder 44 gestimmt. Uwe Schimunek berichtet.
4: Die Wahlbeteiligung lag bei etwas unter 50%. Es ist bereits das zweite gescheiterte Olympiareferendum in der Hansestadt. Schon 2015 hatte sich die Mehrheit der Wähler in Hamburg gegen die Spiele ausgesprochen. Mit welcher Region sich Deutschland auf die Spiele bewerben wird, entscheidet sich im Herbst. Im Rennen sind noch Berlin, München, Köln-Rhein-Ruhr sowie Kiel oder Rostock-Warnemünde für die Segelwettbewerbe.
3: Schafft Deutschland den Einzug in den Weltsicherheitsrat? Alle 8 Jahre gibt es wieder die Chance und bisher hat es immer geklappt. Bei der Wahl am kommenden Mittwoch in New York könnte es aber eng werden für Deutschland. Bundesaußenminister Wadefuhl rührt derzeit noch mal intensiv die Werbetrommel. Octavian Ursu hat die Oberbürgermeisterwahl in Görlitz gewonnen. Für den CDU-Mann stimmten laut vorläufigem Endergebnis im zweiten Wahlgang rund 56%, für Sebastian Dippel von der AfD rund 44. Ursu hatte nach Runde 1 vorn gelegen, die absolute Mehrheit aber verpasst. 2 weitere Bewerber waren jetzt nicht mehr angetreten. Klarer Sieg für die deutsche Nationalmannschaft im letzten Heimtest vor der WM. Die DFB-Elf bezwang Finnland im Mainz mit 4:0. Nationalmannschaftskapitän Joshua Kimmich sieht das Team auf einem guten Weg vor der Abreise in die USA. Er sagte nach dem Spiel im zweiten:
5: Es war schon vieles dabei. Dazu haben wir wenig zugelassen, hatten die ein oder andere gute Kombination. Gerade vorne drin haben wir schon viele Jungs mit sehr, sehr viel Talent. Und dieses Talent müssen wir auf den Platz bringen.
3: Radio PSR, neue Nachrichten wieder in einer halben Stunde.
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6: Viele Wolken sind gerade am Himmel und vereinzelt kann noch ein Schauer runterkommen, teils mit Gewitter und heftigem Regen dabei. Dazu liegen die Temperaturen aktuell zwischen 14 und 11 Grad. Heute bleibt's meist wolkenreich, ab und zu wird's noch mal nass und die Höchstwerte kommen auf 20 bis 22 Grad.
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6: Auf der A14 Leipzig Richtung Halle, bitte aufpassen, zwischen dem Rastplatz Birkenwald und Leipzig Nord sind Fahrradfahrer auf der Straße. Auf der A9 Nürnberg Richtung Halle Leipzig kommt es zwischen Bad Dürrenberg und dem Rastplatz Bachfurt Ost zu Aquaplaning. Und in Radeberg ist die Christoph-Seidel-Straße zwischen der Badstraße und der Groß-Röhrsdorfer Straße in beiden Richtungen wegen eines Unfalls gesperrt. Staus oder Blitzer einfach melden unter 0800 023 und 4x4.

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1: Kurz vor 13:30. Ich bin Philipp Nützig. Hamburg sagt Nein zu Olympia. Knapp 55% der Hamburgerinnen und Hamburger haben gegen eine Bewerbung der Hansestadt für die Spiele 2036, 40 oder 44 gestimmt. Hamburg scheidet damit aus dem Rennen um die deutsche Olympia-Bewerbung aus. Im Herbst soll entschieden werden, mit welcher Region sich Deutschland bewirbt. Schafft Deutschland den Einzug in den Weltsicherheitsrat? Alle 8 Jahre gibt es wieder die Chance und bisher hat es immer geklappt. Bei der Wahl am kommenden Mittwoch in New York könnte es aber eng werden für Deutschland. Bundesaußenminister Wadefuhl rührt derzeit nochmal intensiv die Werbetrommel. Octavian Ursu hat die Oberbürgermeisterwahl in Görlitz gewonnen. Für den CDU-Mann stimmten laut vorläufigem Endergebnis im zweiten Wahlgang rund 56%, für Sebastian Wippel von der AfD rund 44. Ursu hatte nach Runde 1 vorn gelegen, die absolute Mehrheit aber verpasst. 2 weitere Bewerber waren jetzt nicht mehr angetreten. Die deutsche Fußballnationalmannschaft hat sich für die WM warm geschossen. Im letzten Test vor Abflug in die USA gewann die DFB-Elf mit 4:0 gegen Finnland. Dabei traf Dennis Undaff, doppelt Radio PSR. Neue Nachrichten wieder in einer halben Stunde.
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2: Viele Wolken sind gerade am Himmel und vereinzelt kann noch ein Schauer runterkommen, teils mit Gewitter und heftigem Regen dabei. Dazu liegen die Temperaturen aktuell zwischen 14 und 11 Grad. Heute bleibt's meist wolkenreich, ab und zu wird's noch mal nass und die Höchstwerte kommen auf 20 bis 22 Grad.
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2: Auf der A9 Nürnberg Richtung Halle-Leipzig kommt es zwischen Bad Dürrenberg und dem Rastplatz Bachfurt-Ost zu Aquaplaning. Und in Radeberg ist die Christoph-Seidel-Straße zwischen der Badstraße und der Groß-Röhrsdorfer Straße in beiden Richtungen wegen eines Unfalls gesperrt. Staus oder Blitzer einfach melden unter 0800 023 und 4x4.

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3: Kurz vor zwei. Ich bin Philipp Nützig. No Olympia für Hamburg. Die Stimmen sind ausgezählt. Die Mehrheit der Hamburger möchte nicht, dass sich die Stadt für die Olympischen Spiele 2036, 40 oder 44 bewirbt. Knapp 55% haben dagegen gestimmt. Die Wahlbeteiligung lag bei 49,5%. Bürgermeister Tschentscher hat den Präsidenten des Deutschen Olympischen Sportbunds bereits darüber informiert, dass Hamburg seine Bewerbung zurückzieht. Nach dem Referendum in der Hansestadt sind noch Berlin, München sowie die Region Köln-Rhein-Ruhr im Rennen für die nationale deutsche Olympiabewerbung. Alle 8 Jahre bemüht sich Deutschland seit der Wiedervereinigung um den Einzug in den UN-Sicherheitsrat, bisher immer erfolgreich. Bei der Wahl am kommenden Mittwoch in New York könnte es aber eng werden für Deutschland. Österreich und Portugal sind die Konkurrenz. Beide Länder haben ihre Kandidatur früher verkündet und hatten mehr Zeit, auf Stimmenfang zu gehen. Bundesaußenminister Wadefuhl rührt derzeit nochmal intensiv die Werbetrommel. Er sagte am Abend im Ersten:
4: Der Friedensrat, den diese Welt sich geschaffen hat, das sind die Vereinten Nationen und das höchste Gremium ist der Sicherheitsrat. Es wäre ein Prädikat für Deutschland, dazuzugehören. Und darum werben wir in diesen Stunden.
3: Octavian Ursu hat die Oberbürgermeisterwahl in Görlitz gewonnen. Für den CDU-Mann stimmten laut vorläufigem Endergebnis im zweiten Wahlgang rund 56%, für Sebastian Wippel von der AfD rund 44. Nach der Wahlparty hat Ursu einiges vor, er sagte uns:
5: Wir haben viele große Projekte auf den Weg gebracht, die müssen erstmal zu Ende geführt werden. Wir bauen eine neue Oberschule, wir sanieren die Stadthalle, das sind ganz große Projekte. Einerseits und andererseits wollen wir gerne mit der Sanierung der Schulen hier in Görlitz vorankommen. Das hat Priorität.
3: Deutschlands Fußballer haben den letzten Heimtest vor der WM deutlich gewonnen. Gegen Finnland schaffte die DFB-Elf in Mainz ein klares 4:0. Samstag gibt es den letzten Test vor der WM beim Co-Gastgeber USA. Radio PSR, neue Nachrichten wieder in einer halben Stunde.
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6: Viele Wolken sind gerade am Himmel und vereinzelt kann noch ein Schauer runterkommen, teils mit Gewitter und heftigem Regen dabei. Dazu liegen die Temperaturen aktuell zwischen 14 und 11 Grad. Heute bleibt's meist wolkenreich, ab und zu wird's noch mal nass und die Höchstwerte kommen auf 20 bis 22 Grad.
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6: Auf der A9 Nürnberg Richtung Halle-Leipzig kommt es zwischen Bad Dürrenberg und dem Rastplatz Bachfurt-Ost zu Aquaplaning. Und in Radeberg ist die Christoph-Seidel-Straße zwischen der Badstraße und der Groß-Röhrsdorfer Straße in beiden Richtungen wegen eines Unfalls gesperrt. Staus oder Blitzer einfach melden unter 0800 023 und 4x4.